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1: Dobrý den, willkommen zur heutigen Sendung. Am Mikrofon begrüße Martina Schneibergova. Für die folgenden Minuten haben wir für Sie die folgenden Themen vorbereitet. Nur zwei Wochen lang wird ein Meisterwerk von Egon Schiele in der Prager Nationalgalerie gezeigt. Trotz des Eisenvorhangs gelang es sogar mehreren Grenzsoldaten aus der Tschechoslowakei in den Westen zu flüchten. Mehr darüber bringen wir in einem neuen Kapitel aus der tschechischen Geschichte. Bleiben Sie dran, wir fangen mit einer neuen Ausgabe des Kultursalons. Anlässlich ihres 230. Gründungstags lädt die Nationalgalerie Prag diesen Herbst zu einem besonderen Kulturprogramm. Neben einer Reihe künstlerischer Interventionen in den Dauerausstellungen wird ein echtes Glanzstück nur zwei Wochen aus dem Depot geholt. Egon Schieles ikonische Zeichnung »Sitzende Frau mit hochgezogenem Knie«. Im folgenden Kultursalon werfen wir einen Blick hinter das Meisterwerk. Sie erfahren, wer ihm hier für Modell stand, wie Schieles Werke ihren Weg nach Prag fanden und was den Künstler mit Böhmen verband. Am Mikrofon ist Markéta Kachlíková.

Egon Schiele gilt als herausragender Vertreter der Wiener Moderne und zählt zu den bedeutendsten Künstlern des 20. Jahrhunderts. In den Sammlungen der Nationalgalerie Prag ist er mit einem außergewöhnlichen Konvolut von 7 Werken vertreten, 3 Gemälden und 4 Zeichnungen. Anlässlich ihres 230. Gründungsjubiläums zeigt die Galerie dieser Tage das bekannteste davon, das uns zum Schutz vor Tageslicht für Besucher verborgen bleibt. Die sitzende Frau mit hochgezogenem Knie aus dem Jahr 1917. Schiele hat die Figur in einen leeren Raum eingebettet, wodurch die gesamte Aufmerksamkeit auf die intime und verletzliche Haltung des Modells gelangt.

0: gelenkt wird. Aus einer leichten Vogelperspektive dominiert das stark angewinkelte linke Knie den Vordergrund. Das Zusammenspiel aus dem rötlich-braunen Haar, der lebhaft grünen Bluse, dem weißen Unterhemd und den dunklen Strümpfen erzeugt dabei kraftvolle farbliche Kontraste. Die Kunsthistorikerin Petra Kolářová von der Nationalgalerie Prag erläutert die Hintergründe dieses Kultwerkes.
1: Egon Schiele war insbesondere für seine weiblichen Aktdarstellungen bekannt. Diese Zeichnung gehört in diesen Kontext, obwohl das Modell bekleidet ist. Die Frau nimmt zwar eine durchaus provokante Pose ein, wird von Schiele jedoch im Unterrock festgehalten.
0: Das Bildnis weise eine grundlegende Charakteristik von Schieles künstlerischem Ausdruck auf, fährt die Kuratorin fort.
1: Er baute die Körper mit einer scharfen, schwarzen Kontur auf und verwendete zudem Gouache-Farben, die die plastische Modellierung des Werkes perfekt hervorheben.
0: Doch wer ist eigentlich diese Frau, die auf der Zeichnung dargestellt ist?
1: Es handelt sich um seine Ehefrau Edith Harms. Wir sehen hier deutlich die intime Beziehung, die er zu ihr hatte. Das Paar hatte 1915 geheiratet und diese Zeichnung entstand 2 Jahre später, im Jahre 1917.
0: Im Zusammenhang mit Schieles Leben und Schaffen werden häufig seine tiefen böhmischen Wurzeln hervorgehoben. Seine Mutter Marie, geborene Soukupová, stammte aus Krumau und auch sein Onkel sowie Vormund Leopold Čiháček war tschechischer Herkunft. Bereits 1910 suchte Schiele in Krumau Zuflucht vor der Wiener Hektik. Ein Jahr später bezog er dort sein Atelier in einem Gartenhaus. Obwohl dieser Aufenthalt nach Protesten der Einwohner wegen seines unkonventionellen Lebensstils in einen Skandal mündete, kehrte der Künstler in den Jahren 1913, 1914 und 1917 immer wieder für Kurzaufenthalte in die Stadt zurück. In dieser Zeit entstand ein umfangreiches, weltberühmtes Konvolut an Gemälden und Zeichnungen, die die verschachtelten Häuseransammlungen der Krumauer Innenstadt in Schieles unverwechselbarer Bildsprache festhalten. Krumau war aber nicht die einzige Stadt in Böhmen, in der sich der Künstler aufhielt. Die Kuratorin Petra Kolářová beleuchtet im Folgenden dessen Kontakte mit der Hauptstadt Böhmens.
1: Egon Schiele heiratete Edith Harms am 17. Juni 1915 und unmittelbar danach brachen beide zur Hochzeitsreise nach Prag auf. Einblick in diese Reise gewährt uns das Tagebuch, das Edith damals führte. Dann beschreibt sie, wie sie durch Prag spazierten, im Hotel Paris übernachteten und auch die moderne Galerie besuchten, wo sie die Gemälde von Gustav Klimt bewunderten.
0: Das war am Samstag, den 19. Juni 1915. Über den letzten gemeinsamen Tag notierte Edith in ihrem Tagebuch: Vormittag Besuch des Nationalmuseums, Nachmittag zu Hause, Spaziergang durch Alt-Prag, abends Kino. Am Montag, den 21. Juni, musste ihr Ehemann in der Moldau-Metropole seinen Militärdienst antreten. Genau 3 Jahre später kehrte Egon Schiele als Organisator einer Ausstellung nach Prag zurück. Unter dem Titel Jung Wien, österreichische Grafik, präsentierte die Show über 150 Werke von mehr als 20 Künstlern, darunter Anton Feistauer, Hans Böhler, Robin Christian Andersen, Albert Paris Gütersloh und Bronzia Koller Pinell. Während in Europa die letzten Schlachten des Ersten Weltkriegs tobten, erlebte Schiele einen Moment des privaten und beruflichen Glücks. Er selbst war in Prag mit 24 Werken vertreten, der höchsten Anzahl aller beteiligten Künstler, und seine Frau Edith war im 2. Monat schwanger. Doch nur 4 Monate später hatte sich alles radikal verändert. Der Erste Weltkrieg endete mit dem Zerfall der Habsburger Monarchie und am 28. Oktober 1918 wurde die Tschechoslowakische Republik ausgerufen. Am selben Tag erlag die schwangere Edith in Wien der verheerenden spanischen Grippe. Egon Schiele starb nur 3 Tage später. Auf symbolische Weise jedoch sollten beide Jahre später noch einmal nach Prag zurückkehren.
1: Dies geschah dank des Ankaufs ihrer Porträts durch die deutsche Sektion der Modernen Galerie im Jahre 1930. Damals erwarb die Galerie neben der Zeichnung von Edith auch ein Selbstbildnis von Egon Schiele, 2 weitere Abzeichnungen sowie das bedeutende Gemälde Mutter und Tod. Diese Werke gehörten zunächst zum Bestand der Modernen Galerie, die 1942 mit der Gemäldegalerie der Gesellschaft Patriotische Kunstfreunde vereinigt wurde, woraus schließlich 1945 die heutige Nationalgalerie hervorging.
0: Dank dieses Ankaufs lässt sich heute auch die Identität der porträtierten Frau eindeutig bestätigen. Damit wäre die Hypothese mancher Kunsthistoriker widerlegt, es habe sich bei dem Modell um Schieles Schwägerin Adele gehandelt.
1: Die Moderne Galerie erwarb diese Werke damals von der renommierten Wiener Kunsthandlung Wörtler & Sohn. Wir haben im Archiv der Nationalgalerie die Originaldokumente dieses Ankaufs entdeckt, in denen das Werk explizit als Gattin von Egon Schiele beschrieben ist.
0: Es handelt sich also zweifellos um Edith, jene Frau, die von den heutigen Galeriemitarbeitern in Prag liebevoll Editka genannt wird.

Die Ankaufspolitik der beiden Abteilungen der modernen Galerie folgte einer klaren strategischen Ausrichtung. Die tschechische Sektion konzentrierte sich primär auf den Aufbau einer Sammlung tschechischer Kunst des 19. Jahrhunderts, vertreten durch Meister wie Josef Navrátil, Josef Mánes oder Antonín Chetusy. Die tschechische moderne und zeitgenössische Kunst wurde zeitgleich durch Schlüsselwerke von Antonín Slavíček, Jan Preissler oder Max Schwabinski im Bestand verankert. Die deutsche Sektion hingegen widmete sich zunächst dem Schaffen deutschsprachiger Künstler, die auf dem Territorium von Böhmen und Mähren geboren wurden, darunter Emil Orlik, August Brömse oder Alfred Kubin. Gleichzeitig realisierte sie jedoch auch höchst ambitionierte Ankäufe der internationalen Avantgarde. Diesem Anliegen ist es zu verdanken, dass die Nationalgalerie Prag heute auch weltberühmte Meisterwerke von Edvard Munch, Max Oppenheimer, Lovis Corinth oder Max Liebermann zu ihren Sammlungen zählen darf. Das Gemälde von Egon Schiele, Mutter und Tod, ist ein dauerhafter Bestandteil der Ausstellung 1796 bis 1918 Kunst des langen Jahrhunderts, zusammen mit zwei kleineren Gemälden Schieles, Stillleben mit Blumen und Tote Stadt Gromau. Auch der Weg dieser Werke in die Prager Sammlungen ist interessant. Die Galerie erhielt sie im Jahr 1964 aus dem Nachlass des tschechischen Bildhauers Jan Stursa. Dieser hatte die Bilder von Arthur Rössler bekommen, einem bedeutenden Wiener Kunstkritiker und Freund Schieles, der Stursas Schaffen verfolgte und Artikel darüber in deutschen Kunstzeitschriften veröffentlichte. Aus der Korrespondenz zwischen dem Bildhauer und dem Kritiker geht hervor, dass Stursa und Schiele Anfang 1912 über Rössler ihre Werke austauschten. Schiele schickte Stursa die beiden kleinen Ölgemälde Stillleben mit Blumen und Tote Stadt, während in die entgegengesetzte Richtung eine Plastik von Stursa ging. Um welches konkrete Werk es sich handelte, ist jedoch nicht bekannt.

0: Auch die Zeichnung der sitzenden Frau mit hochgezogenem Knie ist fester Bestandteil der Prager Sammlungen. Dennoch bietet sich dem Publikum nur höchst selten die Gelegenheit, das Original mit eigenen Augen zu betrachten. Denn dieses und andere empfindliche Papierarbeiten dürfen keinesfalls langfristig dem Tageslicht ausgesetzt sein, wie die Kuratorin Petra Kolářová betont.
1: Díla na papíře se nedají vystavovat dlouhodobě.
2: Denn durch das Licht verblassen die Farben, das Papier wird brüchig und vergilbt. Daher bleiben diese Werke Schielers den Besuchern die meiste Zeit verborgen und werden nur zu außergewöhnlichen Anlässen gezeigt. Zuletzt wurde dieses Werk im Leopold-Museum in Wien im Frühling vergangenen Jahres im Rahmen einer Ausstellung ausgestellt, die den späten Jahren von Egon Schiele gewidmet war. Es war das Aushängeschild der gesamten Ausstellung.
0: Die nächste Möglichkeit, Edith in die Augen zu schauen, bietet sich also genau jetzt in Prag. Dieses seltene Zeitfenster öffnet sich allerdings nur bis zum 11. Oktober. Direkt im Anschluss soll eine weitere berühmte Papierarbeit aus dem Depot der Nationalgalerie sie ablösen. Egon Schieles Selbstbildnis, bekannt als sitzender Mann mit Zinnobermantel. Es wird vom 13. bis 25. Oktober dem Publikum gezeigt. Edith wird anlässlich der Feierlichkeiten zum 230. Jubiläum der Nationalgalerie Prag zudem eine ganz besondere Ehre zuteil. Sie ist, neben weiteren ausgewählten Kunstwerken aus den Sammlungen der Galerie, das Motiv einer exklusiven Sonderausgabe von 8 Briefmarken. Diese Sammlerstücke werden in den Galerieshops sowohl einzeln als auch im kompletten Jubiläumsbogen erhältlich sein.
2: Markéta Kachlíková hat für Sie den Kultursalon vorbereitet. 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Eigentlich gab es spätestens ab Mitte der 1950er Jahre kein Durchkommen mehr. Denn die Grenze zwischen dem sozialistischen Osten und dem kapitalistischen Westen war auch in der Tschechoslowakei bereits um eisernen Vorhang ausgebaut. Und die Soldaten, die dort ihren Dienst schoben, waren ideologisch überprüft und streng ausgewählt worden. Dennoch flohen zwischen 1951 und 1989 fast 400 tschechoslowakische Grenzwachen in den Westen. Mehr zu diesem Kapitel aus der Geschichte im Beitrag von Till Janzer.
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4: Es ist nicht viel Material, das es zu dem Thema gibt. Aber immer wieder flüchteten zu kommunistischen Zeiten auch diejenigen in den Westen, die dies eigentlich verhindern sollten, also Grenzsoldaten. Die Redaktion von Radio Free Europe aus München hat mit einigen von ihnen damals Interviews geführt. So zum Beispiel dieses.
2: In diesem Sommer ist neben einigen weiteren Grenzsoldaten auch Evgen geflohen, den wir heute in Nürnberg vor unserem Mikrofon haben. Wo haben Sie bei der Grenzwacht gedient? Ich habe in Modrava gedient, beim Bataillon Modrava, also im Böhmerwald.
4: Der Soldat, der sich im Interview als Evgen vorstellt, hieß eigentlich Milan Wanner. Er floh im Juni 1958 aus der Tschechoslowakei. Dies hat der Historiker Libor Svoboda herausgefunden, der beim Institut für das Studium totalitärer Regime in Prag arbeitet. Schon lange beschäftigt sich Svoboda mit der Flucht von Grenzsoldaten. Er erläutert.
2: Bei den Grenztruppen handelte es sich um eine Eliteeinheit. Ihre Mitglieder wurden nicht nur nach politischen, sondern auch nach moralischen Kriterien ausgewählt. Sie durften also keine Vorstrafen haben oder drogenabhängig sein. Dennoch kam es in der gesamten Dauer des Bestandes dieser Grenztruppen zur Flucht in den Westen. Das heißt, ab der Bildung der Einheit im Januar 1951 bis zur gesamten Revolution. Insgesamt waren es 384 Soldaten der Grenzwache. Zum ersten Fall kam es am 8. Januar 1951 im Böhmerwald. Der letzte Fall betraf am 3. Oktober 1989 die damalige 15. Brigade der Grenztruppe in Budweis, konkret das Bataillon in České Velenice.
5: Vor 1945
4: bis 1949 bewachten unterschiedliche Sicherheitseinheiten die tschechoslowakische Grenze. Bereits 1949 entstanden die Grenztruppen Pohraniční stráž, die zwei Jahre später per Gesetz besondere Vollmachten erhielten. Denn sie sollten die Grenze nicht nur gegen einen möglichen Angriff von außen schützen, sondern auch die Bewohner der Tschechoslowakei am Verlassen des Landes hindern. In diesem Zusammenhang wurde eben ab 1951 der Eiserne Vorhang aufgebaut. Historiker Svoboda.
2: Zunächst war dies der Stacheldrahtzaun, also das Symbol des Eisernen Vorhangs. Hinzu kam dann der Hochspannungszaun, der ab 1951 über mehrere Jahre hinweg entstand. Ein Jahr später wurde zudem mit dem Anlegen von Minenfeldern begonnen. Zudem wurden Wachtürme errichtet, von denen aus die Soldaten die Staatsgrenze beobachteten. Panzersperren gab es des Weiteren. Später wurde der innere Hochspannungszaun immer weiter ins Landesinnere verlagert. Daher ist auch zu verstehen, warum es die meisten flüchtenden Grenzsoldaten im ersten Jahr gab, also 1951. Es waren insgesamt 85 Soldaten im Grundwehrdienst, die der Grenzsicherung zugeteilt waren.
4: Mit dem Ausbau des Eisernen Vorhangs wurden die Fluchtversuche komplizierter, obwohl die Soldaten auch jenseits des letzten Zaunes auf Streife gingen.

0: Trotz der Hindernisse kam es immer wieder eben dazu, dass Grenzsoldaten in den Westen desertierten. Deswegen mussten immer zwei Soldaten zusammen auf Streife gehen. Davor war es häufig nur einer gewesen. 1989 wurde für das tschechische Innenministerium, dem die Grenztruppen unterstanden, ein Bericht über das Fluchtphänomen angefertigt. Laut Libor Svoboda darf die Grundthese aber für die gesamte Zeitspanne des Eisernen Vorhangs gelten.
1: Für den Innenminister wurde in dem Bericht konstatiert, dass ein Soldat der Grenztruppen, der hinter die Grenze fliehen will, dies auch mache. Es gebe praktisch keine Möglichkeit, ihn daran zu hindern. Solch ein Soldat nutzte beispielsweise die Gelegenheit, wenn er allein auf Wache war. Oder er entwaffnete seinen Kollegen. Oder er floh unter dem Vorwand, aufs Klo zu müssen. Mir sind mindestens zwei sehr kuriose Fälle bekannt. Der eine ereignete sich im Ascherländchen, der andere war in Südböhmen, wo sich ein Grenzsoldat betrank und zunächst desertierte, aber dann durch wiederumkehrte und aussagte, er sei aus Trunkenheit weggelaufen.
0: Auch die Flucht des bereits gehörten Milan Wanner verlief auf interessante Weise. Aus den Archivunterlagen des kommunistischen Regimes dazu geht hervor, dass Wanner zusammen mit einem weiteren Soldaten auf Streife war. Beide sollten auf dem Pfad entlang des Stacheldrahtzauns bis zu einem bestimmten Grenzstein gehen. Dieser Soldat beschrieb die Situation gegenüber den ermittelnden Behörden in seiner ersten Aussage mit folgenden Worten, Zitat:
1: Etwa um 2.45 Uhr bat der Soldat Wanner den Wachtälteren, um die Bewilligung auf die große Seite gehen zu dürfen. Dabei legte er den Tornister, die Patronenmagazine und sein Mikrotelefon ab, behielt aber die Maschinenpistole mit dem eingeklinkten Magazin und entfernte sich aus dem Sichtfeld des Wachtälteren. Da der Soldat Wanner nach 20 Minuten immer noch nicht zurückgekehrt war, ging der Ältere nachschauen. Doch er fand ihn nicht und ging in Richtung des Sitzes der Kompanieführung, um den Vorfall zu melden. Dabei traf er auf der Außenseite der Grenzbefestigung auf eine Wache.
0: Die Wache setzte einen Spürhund auf die Spur von Wanner an. Und dieser zeigte ihn umgehend auf, dass Wanner nach Westdeutschland geflohen war. Allerdings ergab sich im Lauf der weiteren Ermittlungen, dass die Schilderungen des Soldaten über die Flucht von Wanner nicht ganz der Wahrheit entsprachen. Er hatte widersprüchliche Aussagen gemacht. Letztlich gab der Soldat zu, während des Dienstes eingeschlafen zu sein. Das nutzte Milan Wanner dann, um zu desertieren. Der Soldat kam wegen seiner Unachtsamkeit vor ein Militärgericht.

0: Die Vorgesetzten konnten indes froh sein, dass der Soldat nicht zusammen mit Vanna geflohen war. Experte Svoboda kennt einige dieser Fälle.
1: Docházelo i k velice četným zběhnutím. To vždycky bylo vnímáno jako velký problém.
2: Solche Massenfluchten wurden als großes Problem angesehen. Das heißt, wenn ganze Wacheinheiten verschwanden. Aus dem Jahr 1953 gibt es sogar einen Fall, als gleich 6 Grenzsoldaten flohen. Und in 2 weiteren Fällen war es jeweils 4. Häufig war die Flucht aller beider Soldaten eine Rache. Meinen Schätzungen nach dürften es etwa 30 Mal dazu gekommen sein. Der letzte Fall stammt aus dem Jahr 1987.
0: Zu den Interviews von Radio Free Europe gehört auch eines mit eben 2 Wachsoldaten, die gemeinsam geflohen waren. Laut den Nachforschungen von Libor Svoboda dürfte es sich um František Lotzky und Rudolf Adamec gehandelt haben, die sich im Mai 1958 in den Westen absetzten.
2: Wir sind dann in die Stadt Eslarn gekommen. Die 5 Kilometer von der Grenze sind wir zu Fuß gegangen, in voller Ausrüstung und mit Waffe. Dafür haben wir Feldwege genutzt.
0: Beide frühere Grenzsoldaten emigrierten laut den Dokumenten der tschechoslowakischen Behörden später in die USA. Interessant an diesem Fall ist, dass die beiden Soldaten auch ihre Maschinenpistolen bei sich hatten. Historiker Svoboda erläutert das unterschiedliche Vorgehen bei der Flucht.
2: Wenn nur einer floh, dann wurden häufig seine Munitionstasche und die Maschinenpistole abgelegt an der Grenze gefunden. Bei der Flucht beider Wachsoldaten oder einer Soldaten mit Wachhund war das anders. Aus dem Jahr 1969 gibt es einen solchen Fall. Anschließend dann brachten deutsche Behörden sowohl den Hund als auch die Waffen zurück.
0: Die Republikflucht an sich war schon ein schweres Vergehen, das die Militärstaatsanwaltschaft nach § 281 verfolgte. Verschwand dabei auch noch die Ausrüstung, stellte zudem meist noch die betroffene Einheit eine Anzeige wegen Diebstahls an sozialistischem Eigentum.

0: Bei einigen gelungenen Fluchtversuchen wurde jedoch auch Gewalt angewendet. In den Aufnahmen von Radio Free Europe ist selbst dazu ein Zeugnis zu finden.
1: Wir sind unter dem Graben auf die andere Seite der Grenzanlagen gegangen, um den Soldaten dort das Mittagessen zu bringen, die Arbeiter im Staatsforst bewacht haben. Wir gingen also zu zweit entlang der Staatsgrenze. Da habe ich dem anderen eine gelangt. Ich habe ihn also unschädlich gemacht.
0: Laut Svoboda dürfte es sich bei dem Soldaten, der hier sprach, wahrscheinlich um Miroslav Tamer gehandelt haben. Er floh im Juni 1959. Der Historiker kennt zudem zwei Fälle, bei denen der Wachkollege brutal ermordet wurde.
1: Im ersten Fall wurde der Flüchtling in Deutschland verurteilt. Ich denke, das war 1955. Zum zweiten Fall kam es 1963 oder 1964. Da stieß der eine den anderen vom Wachturm. Meiner Meinung nach war dies ein sinnloser Mord. Der Täter floh ebenfalls nach Deutschland. Durch seine Rücküberstellung war schwierig. Das lag auch an der tschechoslowakischen Seite, die nicht wollte, dass bestimmte Dinge ans Licht kamen. Und deswegen ließ sie es.
0: Svoboda erwähnt des Weiteren einen Fall ausgerechnet aus dem Reformjahr 1968, als der zurückbleibende Grenzsoldat seinen Kollegen erschoss, obwohl dieser bereits auf die deutsche Seite geflüchtet war. Dieser Soldat sei nachher von seinen Kameraden geächtet worden, so der Experte. Auf der anderen Seite wurde nach erfolgreichen Fluchtversuchen meist die gesamte Einheit sowie die Menschen aus dem familiären Umfeld des Geflüchteten vom Militärgeheimdienst streng durchleuchtet. Außerdem setzte man den Vater oder die Mutter der meist jungen Männer darauf an, diese zur Rückkehr zu überreden. Das geschah auch im Fall von Milan Wanner, der nun in Westdeutschland lebte. Doch dieser ließ sich nicht darauf ein. Und so wurde Wanner 1967 wegen Republikflucht und dem Diebstahl von Uniform und Maschinenpistole in Abwesenheit zu 4 Jahren Haft verurteilt. Ein Jahr später wurde ihm zudem die tschechoslowakische Staatsbürgerschaft entzogen. Dabei war Milan Wanner bei der Aufnahme in die Grenztruppen hervorragend beurteilt worden. Wie Svoboda allerdings schildert, gab es während der gesamten kommunistischen Zeit regelmäßig Beschwerden über die Nichtbeachtung von Aufnahmekriterien in die Elitetruppen der Armee, zu denen auch die Grenzwacht eben gehörte.
1: Die Beschwerden hielten bis Ende der 1980er Jahre an. Demnach wurden in die Grenztruppen auch Soldaten einfach nur aus dem Grund aufgenommen, weil sie gute Fußballspieler oder Handballer waren. Und auch persönliche Beziehungen spielten wohl eine Rolle. Die Kriterien sahen hingegen vor, dass ein Mitglied der Elitetruppe aus einer Familie stammen musste, die in den 1950er Jahren nicht als staatsfeindlich gegolten hat. Niemand aus der Familie durfte im Ausland leben und schon gar nicht geflüchtet sein. Und keines der Familienmitglieder dürfte vorbestraft sein, so wie das künftige Mitglied natürlich auch nicht. Wie bereits erwähnt, dürfte der Kandidat kein Alkoholiker sein und auch nicht drogenabhängig.
0: Und nach dem Prager Frühling von 1968 kam noch hinzu, dass die Mitglieder der Elitetruppen auch nicht aus Familien stammen durften, die mit der Reformbewegung etwas zu tun gehabt hatten.
1: Till Janse war das mit einem neuen Kapitel aus der tschechischen Geschichte. Für Aufmerksamkeit bedankt sich Martina Steiberg-Ova. 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
1: Dobrý den, willkommen zur heutigen Sendung. Am Mikrofon begrüße Martina Schneibergova. Für die folgenden Minuten haben wir für Sie die folgenden Themen vorbereitet. Nur zwei Wochen lang wird ein Meisterwerk von Egon Schiele in der Prager Nationalgalerie gezeigt. Trotz des Eisenvorhangs gelang es sogar mehreren Grenzsoldaten aus der Tschechoslowakei in den Westen zu flüchten. Mehr darüber bringen wir in einem neuen Kapitel aus der tschechischen Geschichte. Bleiben Sie dran, wir fangen mit einer neuen Ausgabe des Kultursalons. Anlässlich ihres 230. Gründungstags lädt die Nationalgalerie Prag diesen Herbst zu einem besonderen Kulturprogramm. Neben einer Reihe künstlerischer Interventionen in den Dauerausstellungen wird ein echtes Glanzstück nur zwei Wochen aus dem Depot geholt. Egon Schieles ikonische Zeichnung »Sitzende Frau mit hochgezogenem Knie«. Im folgenden Kultursalon werfen wir einen Blick hinter das Meisterwerk. Sie erfahren, wer ihm hier für Modell stand, wie Schieles Werke ihren Weg nach Prag fanden und was den Künstler mit Böhmen verband. Am Mikrofon ist Markéta Kachlíková.

0: Egon Schiele gilt als herausragender Vertreter der Wiener Moderne und zählt zu den bedeutendsten Künstlern des 20. Jahrhunderts. In den Sammlungen der Nationalgalerie Prag ist er mit einem außergewöhnlichen Konvolut von 7 Werken vertreten, 3 Gemälden und 4 Zeichnungen. Anlässlich ihres 230. Gründungsjubiläums zeigt die Galerie dieser Tage das bekannteste davon, das uns zum Schutz vor Tageslicht für Besucher verborgen bleibt. Die sitzende Frau mit hochgezogenem Knie aus dem Jahr 1917. Schiele hat die Figur in einen leeren Raum eingebettet, wodurch die gesamte Aufmerksamkeit auf die intime und verletzliche Haltung des Modells gelenkt wird. Aus einer leichten Vogelperspektive dominiert das stark angewinkelte linke Knie den Vordergrund. Das Zusammenspiel aus dem rötlich-braunen Haar, der lebhaft grünen Bluse, dem weißen Unterhemd und den dunklen Strümpfen erzeugt dabei kraftvolle farbliche Kontraste. Die Kunsthistorikerin Petra Kolážová von der Nationalgalerie Prag erläutert die Hintergründe dieses Kultwerkes.
1: Egon Schiele war insbesondere für seine weiblichen Aktdarstellungen bekannt. Diese Zeichnung gehört in diesen Kontext, obwohl das Modell bekleidet ist. Die Frau nimmt zwar eine durchaus provokante Pose ein, wird von Schiele jedoch im Unterrock festgehalten.
0: Das Bildnis weise eine grundlegende Charakteristik von Schieles künstlerischem Ausdruck auf, fährt die Kuratorin fort.
1: Er baute die Körper mit einer scharfen, schwarzen Kontur auf und verwendete zudem Gouache-Farben, die die plastische Modellierung des Werkes perfekt hervorheben.

0: Moderaci toho díla.
1: Doch wer ist eigentlich diese Frau, die auf der Zeichnung dargestellt ist?
0: Jedná se o jeho ženu Edith Harmsovou.
2: Es handelt sich um seine Ehefrau Edith Harms. Wir sehen hier deutlich die intime Beziehung, die er zu ihr hatte. Das Paar hatte 1915 geheiratet und diese Zeichnung entstand 2 Jahre später, im Jahre 1917.
1: Im Zusammenhang mit Schieles Leben und Schaffen werden häufig seine tiefen böhmischen Wurzeln hervorgehoben. Seine Mutter Marie, geborene Sokupova, stammte aus Krumau und auch sein Onkel sowie Vormund Leopold Čiháček war tschechischer Herkunft. Bereits 1910 suchte Schiele in Krumau Zuflucht vor der Wiener Hektik. Ein Jahr später bezog er dort sein Atelier in einem Gartenhaus. Obwohl dieser Aufenthalt nach Protesten der Einwohner wegen seines unkonventionellen Lebensstils in einen Skandal mündete, kehrte der Künstler in den Jahren 1913, 1914 und 1917 immer wieder für Kurzaufenthalte in die Stadt zurück. In dieser Zeit entstand ein umfangreiches, weltberühmtes Konvolut an Gemälden und Zeichnungen, die die verschachtelten Häuseransammlungen der Krumauer Innenstadt in Schieles unverwechselbarer Bildsprache festhalten. Krumau war aber nicht die einzige Stadt in Böhmen, in der sich der Künstler aufhielt. Die Kuratorin Petra Kolářová beleuchtet im Folgenden dessen Kontakte mit der Hauptstadt Böhmens.
2: Egon Schiele heiratete Edith Harms am 17. Juni 1915 und unmittelbar danach brachen beide zur Hochzeitsreise nach Prag auf. Einblick in diese Reise gewährt uns das Tagebuch, das Edith damals führte. Dann beschreibt sie, wie sie durch Prag spazierten, im Hotel Paris übernachteten und auch die moderne Galerie besuchten, wo sie die Gemälde von Gustav Klimt bewunderten.
1: Das war am Samstag, den 19. Juni 1915. Über den letzten gemeinsamen Tag notierte Edith in ihrem Tagebuch: Vormittag Besuch des Nationalmuseums, Nachmittag zu Hause, Spaziergang durch Alt-Prag, abends Kino. Am Montag, den 21. Juni, musste ihr Ehemann in der Moldau-Metropole seinen Militärdienst antreten. Genau 3 Jahre später kehrte Egon Schiele als Organisator einer Ausstellung nach Prag zurück. Unter dem Titel Jung Wien, österreichische Grafik, präsentierte die Show über 150 Werke von mehr als 20 Künstlern, darunter Anton Feistauer, Hans Böhler, Robin Christian Andersen, Albert Paris Gütersloh und Bronzia Koller Pinell. Während in Europa die letzten Schlachten des Ersten Weltkriegs tobten, erlebte Schiele einen Moment des privaten und beruflichen Glücks. Er selbst war in Prag mit 24 Werken vertreten, der höchsten Anzahl aller beteiligten Künstler, und seine Frau Edith war im 2. Monat schwanger. Doch nur 4 Monate später hatte sich alles radikal verändert. Der Erste Weltkrieg endete mit dem Zerfall der Habsburger Monarchie und am 28. Oktober 1918 wurde die Tschechoslowakische Republik ausgerufen. Am selben Tag erlag die schwangere Edith in Wien der verheerenden spanischen Grippe. Egon Schiele starb nur 3 Tage später. Auf symbolische Weise jedoch sollten beide Jahre später noch einmal nach Prag zurückkehren.
2: Dies geschah dank des Ankaufs ihrer Porträts durch die deutsche Sektion der Modernen Galerie im Jahre 1930. Damals erwarb die Galerie neben der Zeichnung von Edith auch ein Selbstbildnis von Egon Schiele, 2 weitere Aktzeichnungen sowie das bedeutende Gemälde Mutter und Tod. Diese Werke gehörten zunächst zum Bestand der Modernen Galerie, die 1942 mit der Gemäldegalerie der Gesellschaft Patriotische Kunstfreunde vereinigt wurde, woraus schließlich 1945 die heutige Nationalgalerie hervorging.
1: Dank dieses Ankaufs lässt sich heute auch die Identität der porträtierten Frau eindeutig bestätigen. Damit wird die Hypothese mancher Kunsthistoriker widerlegt, es habe sich bei dem Modell um Schillers Schwägerin Adele gehandelt.
2: Die moderne Galerie erwarb diese Werke damals von der renommierten Wiener Kunsthandlung Wörtler & Sohn. Wir haben im Archiv der Nationalgalerie die Originaldokumente dieses Ankaufs entdeckt, in denen das Werk explizit als Gattin von Egon Schiele beschrieben ist.
1: Es handelt sich also zweifellos um Edith, jene Frau, die von den heutigen Galeriemitarbeitern in Prag liebevoll Editka genannt wird. Die Ankaufspolitik der beiden Abteilungen der modernen Galerie folgte einer klaren strategischen Ausrichtung. Die tschechische Sektion konzentrierte sich primär auf den Aufbau einer Sammlung tschechischer Kunst des 19. Jahrhunderts, vertreten durch Meister wie Josef Navratil, Josef Mánes oder Antonín Chetusy. Die tschechische moderne und zeitgenössische Kunst wurde zeitgleich durch Schlüsselwerke von Antonín Slavíček, Jan Preissler oder Max Schwabinski im Bestand verankert. Die deutsche Sektion hingegen widmete sich zunächst dem Schaffen deutschsprachiger Künstler, die auf dem Territorium von Böhmen und Mähren geboren wurden, darunter Emil Orlik, August Brömse oder Alfred Kubin. Gleichzeitig realisierte sie jedoch auch höchst ambitionierte Ankäufe der internationalen Avantgarde. Diesem Anliegen ist es zu verdanken, dass die Nationalgalerie Prag heute auch weltberühmte Meisterwerke von Edvard Munch, Max Oppenheimer, Lovis Corinth oder Max Liebermann zu ihren Sammlungen zählen darf. Das Gemälde von Egon Schiele, Mutter und Tod, ist ein dauerhafter Bestandteil der Ausstellung 1796 bis 1918 Kunst des langen Jahrhunderts, zusammen mit zwei kleineren Gemälden Schieles, Stillleben mit Blumen und Tote Stadt Gromau. Auch der Weg dieser Werke in die Prager Sammlungen ist interessant. Die Galerie erhielt sie im Jahr 1964 aus dem Nachlass des tschechischen Bildhauers Jan Stursa. Dieser hatte die Bilder von Arthur Rössler bekommen, einem bedeutenden Wiener Kunstkritiker und Freund Schieles, der Stursas Schaffen verfolgte und Artikel darüber in deutschen Kunstzeitschriften veröffentlichte. Aus der Korrespondenz zwischen dem Bildhauer und dem Kritiker geht hervor, dass Stursa und Schiele Anfang 1912 über Rössler ihre Werke austauschten. Schiele schickte Stursa die beiden kleinen Ölgemälde Stillleben mit Blumen und Tote Stadt, während in die entgegengesetzte Richtung eine Plastik von Stursa ging. Um welches konkrete Werk es sich handelte, ist jedoch nicht bekannt.

0: Auch die Zeichnung der sitzenden Frau mit hochgezogenem Knie ist fester Bestandteil der Prager Sammlungen. Dennoch bietet sich dem Publikum nur höchst selten die Gelegenheit, das Original mit eigenen Augen zu betrachten. Denn dieses und andere empfindliche Papierarbeiten dürfen keinesfalls langfristig dem Tageslicht ausgesetzt sein, wie die Kuratorin Petra Kolářová betont.
1: Díla na papíře se nedají vystavovat dlouhodobě.
2: Denn durch das Licht verblassen die Farben, das Papier wird brüchig und vergilbt. Daher bleiben diese Werke Schielers den Besuchern die meiste Zeit verborgen und werden nur zu außergewöhnlichen Anlässen gezeigt. Zuletzt wurde dieses Werk im Leopold-Museum in Wien im Frühling vergangenen Jahres im Rahmen einer Ausstellung ausgestellt, die den späten Jahren von Egon Schiele gewidmet war. Es war das Aushängeschild der gesamten Ausstellung.
0: Die nächste Möglichkeit, Edith in die Augen zu schauen, bietet sich also genau jetzt in Prag. Dieses seltene Zeitfenster öffnet sich allerdings nur bis zum 11. Oktober. Direkt im Anschluss soll eine weitere berühmte Papierarbeit aus dem Depot der Nationalgalerie sie ablösen. Egon Schieles Selbstbildnis, bekannt als sitzender Mann mit Zinnobermantel. Es wird vom 13. bis 25. Oktober dem Publikum gezeigt. Edith wird anlässlich der Feierlichkeiten zum 230. Jubiläum der Nationalgalerie Prag zudem eine ganz besondere Ehre zuteil. Sie ist, neben weiteren ausgewählten Kunstwerken aus den Sammlungen der Galerie, das Motiv einer exklusiven Sonderausgabe von 8 Briefmarken. Diese Sammlerstücke werden in den Galerieshops sowohl einzeln als auch im kompletten Jubiläumsbogen erhältlich sein.
2: Markéta Kachlíková hat für Sie den Kultursalon vorbereitet. 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Eigentlich gab es spätestens ab Mitte der 1950er Jahre kein Durchkommen mehr. Denn die Grenze zwischen dem sozialistischen Osten und dem kapitalistischen Westen war auch in der Tschechoslowakei bereits um eisernen Vorhang ausgebaut. Und die Soldaten, die dort ihren Dienst schoben, waren ideologisch überprüft und streng ausgewählt worden. Dennoch flohen zwischen 1951 und 1989 fast 400 tschechoslowakische Grenzwachen in den Westen. Mehr zu diesem Kapitel aus der Geschichte im Beitrag von Till Janze.
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4: Es ist nicht viel Material, das es zu dem Thema gibt. Aber immer wieder flüchteten zu kommunistischen Zeiten auch diejenigen in den Westen, die dies eigentlich verhindern sollten, also Grenzsoldaten. Die Redaktion von Radio Free Europe aus München hat mit einigen von ihnen damals Interviews geführt. So zum Beispiel dieses.
2: In diesem Sommer ist neben einigen weiteren Grenzsoldaten auch Evgen geflohen, den wir heute in Nürnberg vor unserem Mikrofon haben. Wo haben Sie bei der Grenzwacht gedient? Ich habe in Modrava gedient, beim Bataillon Modrava, also im Böhmerwald.
4: Der Soldat, der sich im Interview als Evgen vorstellt, hieß eigentlich Milan Wanner. Er floh im Juni 1958 aus der Tschechoslowakei. Dies hat der Historiker Libor Svoboda herausgefunden, der beim Institut für das Studium totalitärer Regime in Prag arbeitet. Schon lange beschäftigt sich Svoboda mit der Flucht von Grenzsoldaten. Er erläutert.
2: Bei den Grenztruppen handelte es sich um eine Eliteeinheit. Ihre Mitglieder wurden nicht nur nach politischen, sondern auch nach moralischen Kriterien ausgewählt. Sie durften also keine Vorstrafen haben oder drogenabhängig sein. Dennoch kam es in der gesamten Dauer des Bestandes dieser Grenztruppen zur Flucht in den Westen. Das heißt, ab der Bildung der Einheit im Januar 1951 bis zur gesamten Revolution. Insgesamt waren es 384 Soldaten der Grenzwache. Zum ersten Fall kam es am 8. Januar 1951 im Böhmerwald. Der letzte Fall betraf am 3. Oktober 1989 die damalige 15. Brigade der Grenztruppe in Budweis, konkret das Bataillon in České Velenice.
4: Von 1945 bis 1949 bewachten unterschiedliche Sicherheitseinheiten die tschechoslowakische Grenze. Bereits 1949 entstanden die Grenztruppen Pohraniční Straž, die zwei Jahre später per Gesetz besondere Vollmachten erhielten. Denn sie sollten die Grenze nicht nur gegen einen möglichen Angriff von außen schützen, sondern auch die Bewohner der Tschechoslowakei am Verlassen des Landes hindern. In diesem Zusammenhang wurde eben ab 1951 der Eiserne Vorhang aufgebaut. Historiker Svoboda.
2: Zunächst war dies der Stacheldrahtzaun, also das Symbol des Eisernen Vorhangs. Hinzu kam dann der Hochspannungszaun, der ab 1951 über mehrere Jahre hinweg entstand. Ein Jahr später wurde zudem mit dem Anlegen von Minenfeldern begonnen. Zudem wurden Wachtürme errichtet, von denen aus die Soldaten die Staatsgrenze beobachteten. Panzersperren gab es des Weiteren. Später wurde der innere Hochspannungszaun immer weiter ins Landesinnere verlagert. Daher ist auch zu verstehen, warum es die meisten flüchtenden Grenzsoldaten im ersten Jahr gab, also 1951. Es waren insgesamt 85 Soldaten im Grundwehrdienst, die der Grenzsicherung zugeteilt waren.
4: Mit dem Ausbau des Eisernen Vorhangs wurden die Fluchtversuche komplizierter, obwohl die Soldaten auch jenseits des letzten Zaunes auf Streife gingen.

0: Trotz der Hindernisse kam es immer wieder eben dazu, dass Grenzsoldaten in den Westen desertierten. Deswegen mussten immer zwei Soldaten zusammen auf Streife gehen. Davor war es häufig nur einer gewesen. 1989 wurde für das tschechische Innenministerium, dem die Grenztruppen unterstanden, ein Bericht über das Fluchtphänomen angefertigt. Laut Libor Svoboda darf die Grundthese aber für die gesamte Zeitspanne des Eisernen Vorhangs gelten.
1: Für den Innenminister wurde in dem Bericht konstatiert, dass ein Soldat der Grenztruppen, der hinter die Grenze fliehen will, dies auch mache. Es gebe praktisch keine Möglichkeit, ihn daran zu hindern. Solch ein Soldat nutzte beispielsweise die Gelegenheit, wenn er allein auf Wache war. Oder er entwaffnete seinen Kollegen. Oder er floh unter dem Vorwand, aufs Klo zu müssen. Mir sind mindestens zwei sehr kuriose Fälle bekannt. Der eine ereignete sich im Ascherländchen, der andere war in Südböhmen, wo sich ein Grenzsoldat betrank und zunächst desertierte, aber dann durch wieder umkehrte und aussagte, er sei aus Trunkenheit weggelaufen.
0: Auch die Flucht des bereits gehörten Milan Wanner verlief auf interessante Weise. Aus den Archivunterlagen des kommunistischen Regimes dazu geht hervor, dass Wanner zusammen mit einem weiteren Soldaten auf Streife war. Beide sollten auf dem Pfad entlang des Stacheldrahtzauns bis zu einem bestimmten Grenzstein gehen. Dieser Soldat beschrieb die Situation gegenüber den ermittelnden Behörden in seiner ersten Aussage mit folgenden Worten, Zitat:
1: Etwa um 2.45 Uhr bat der Soldat Wanner den Wachtälteren, um die Bewilligung auf die große Seite gehen zu dürfen. Dabei legte er den Tornister, die Patronenmagazine und sein Mikrotelefon ab, behielt aber die Maschinenpistole mit dem eingeklinkten Magazin und entfernte sich aus dem Sichtfeld des Wachtälteren. Da der Soldat Wanner nach 20 Minuten immer noch nicht zurückgekehrt war, ging der Ältere nachschauen. Doch er fand ihn nicht und ging in Richtung des Sitzes der Kompanieführung, um den Vorfall zu melden. Dabei traf er auf der Außenseite der Grenzbefestigung auf eine Wache.
0: Die Wache setzte einen Spürhund auf die Spur von Wanner an. Und dieser zeigte ihn umgehend auf, dass Wanner nach Westdeutschland geflohen war. Allerdings ergab sich im Lauf der weiteren Ermittlungen, dass die Schilderungen des Soldaten über die Flucht von Wanner nicht ganz der Wahrheit entsprachen. Er hatte widersprüchliche Aussagen gemacht. Letztlich gab der Soldat zu, während des Dienstes eingeschlafen zu sein. Das nutzte Milan Wanner dann, um zu desertieren. Der Soldat kam wegen seiner Unachtsamkeit vor ein Militärgericht.

0: Vorgesetzten konnten indes froh sein, dass der Soldat nicht zusammen mit Wanner geflohen war. Experte Svoboda kennt einige dieser Fälle.
1: Docházelo i k vícečetným zběhnutím. To vždycky bylo vnímáno jako velký problém.
2: Solche Massenfluchten wurden als großes Problem angesehen. Das heißt, wenn ganze Wacheinheiten verschwanden. Aus dem Jahr 1953 gibt es sogar einen Fall, als gleich 6 Grenzsoldaten flohen. Und in 2 weiteren Fällen waren es jeweils 4. Häufig war die Flucht aller beider Soldaten eine Rache. Meinen Schätzungen nach dürften es etwa 30 Mal dazu gekommen sein. Der letzte Fall stammt aus dem Jahr 1987.
0: Zu den Interviews von Radio Free Europe gehört auch eines mit eben 2 Wachsoldaten, die gemeinsam geflohen waren. Laut den Nachforschungen von Libor Svoboda dürfte es sich um František Hlotský und Rudolf Adamec gehandelt haben, die sich im Mai 1958 in den Westen absetzten.
2: Wir sind dann in die Stadt Eslarn gekommen. Die 5 Kilometer von der Grenze sind wir zu Fuß gegangen, in voller Ausrüstung und mit Waffe. Dafür haben wir Feldwege genutzt.
0: Beide frühere Grenzsoldaten emigrierten laut den Dokumenten der tschechoslowakischen Behörden später in die USA. Interessant an diesem Fall ist, dass die beiden Soldaten auch ihre Maschinenpistolen bei sich hatten. Historiker Svoboda erläutert das unterschiedliche Vorgehen bei der Flucht.
2: Wenn nur einer floh, dann wurden häufig seine Munitionstasche und die Maschinenpistole abgelegt an der Grenze gefunden. Bei der Flucht beider Wachsoldaten oder einer Soldaten mit Wachhund war das anders. Aus dem Jahr 1969 gibt es einen solchen Fall. Anschließend dann brachten deutschen Behörden sowohl den Hund als auch die Waffen zurück.
0: Die Republikflucht an sich war schon ein schweres Vergehen, das die Militärstaatsanwaltschaft nach § 281 verfolgte. Verschwand dabei auch noch die Ausrüstung, stellte zudem meist noch die betroffene Einheit eine Anzeige wegen Diebstahls an sozialistischem Eigentum.

0: einigen gelungenen Fluchtversuchen wurde jedoch auch Gewalt angewendet. In den Aufnahmen von Radio Free Europe ist selbst dazu ein Zeugnis zu finden.
1: Wir sind unter dem Graben auf die andere Seite der Grenzanlagen gegangen, um den Soldaten dort das Mittagessen zu bringen, die Arbeiter im Staatsforst bewacht haben. Wir gingen also zu zweit entlang der Staatsgrenze. Da habe ich dem anderen eine gelangt. Ich habe ihn also unschädlich gemacht.
0: Laut Svoboda dürfte es sich bei dem Soldaten, der hier sprach, wahrscheinlich um Miroslav Tamer gehandelt haben. Er floh im Juni 1959. Der Historiker kennt zudem zwei Fälle, bei denen der Wachkollege brutal ermordet wurde.
1: Im ersten Fall wurde der Flüchtling in Deutschland verurteilt. Ich denke, das war 1955. Zum zweiten Fall kam es 1963 oder 1964. Da stieß der eine den anderen vom Wachturm. Meiner Meinung nach war dies ein sinnloser Mord. Der Täter floh ebenfalls nach Deutschland. Durch seine Rücküberstellung war schwierig. Das lag auch an der tschechoslowakischen Seite, die nicht wollte, dass bestimmte Dinge ans Licht kamen. Und deswegen ließ sie es.
0: Svoboda erwähnt des Weiteren einen Fall ausgerechnet aus dem Reformjahr 1968, als der zurückbleibende Grenzsoldat seinen Kollegen erschoss, obwohl dieser bereits auf die deutsche Seite geflüchtet war. Dieser Soldat sei nachher von seinen Kameraden geächtet worden, so der Experte. Auf der anderen Seite wurde nach erfolgreichen Fluchtversuchen meist die gesamte Einheit sowie die Menschen aus dem familiären Umfeld des Geflüchteten vom Militärgeheimdienst streng durchleuchtet. Außerdem setzte man den Vater oder die Mutter der meist jungen Männer darauf an, diese zur Rückkehr zu überreden. Das geschah auch im Fall von Milan Wanner, der nun in Westdeutschland lebte. Doch dieser ließ sich nicht darauf ein. Und so wurde Wanner 1967 wegen Republikflucht und dem Diebstahl von Uniform und Maschinenpistole in Abwesenheit zu 4 Jahren Haft verurteilt. Ein Jahr später wurde ihm zudem die tschechoslowakische Staatsbürgerschaft entzogen. Dabei war Milan Wanner bei der Aufnahme in die Grenztruppen hervorragend beurteilt worden. Wie Svoboda allerdings schildert, gab es während der gesamten kommunistischen Zeit regelmäßig Beschwerden über die Nichtbeachtung von Aufnahmekriterien in die Elitetruppen der Armee, zu denen auch die Grenzwacht eben gehörte.
1: Die Beschwerden hielten bis Ende der 1980er Jahre an. Demnach wurden in die Grenztruppen auch Soldaten einfach nur aus dem Grund aufgenommen, weil sie gute Fußballspieler oder Handballer waren. Und auch persönliche Beziehungen spielten wohl eine Rolle. Die Kriterien sahen hingegen vor, dass ein Mitglied der Elitetruppe aus einer Familie stammen musste, die in den 1950er Jahren nicht als staatsfeindlich gegolten hat. Niemand aus der Familie durfte im Ausland leben und schon gar nicht geflüchtet sein. Und keines der Familienmitglieder dürfte vorbestraft sein, so wie das künftige Mitglied natürlich auch nicht. Wie bereits erwähnt, dürfte der Kandidat kein Alkoholiker sein und auch nicht drogenabhängig.
0: Und nach dem Prager Frühling von 1968 kam noch hinzu, dass die Mitglieder der Elitetruppen auch nicht aus Familien stammen durften, die mit der Reformbewegung etwas zu tun gehabt hatten.
1: Till Janse war das mit einem neuen Kapitel aus der tschechischen Geschichte. Für Aufmerksamkeit bedankt sich Martina Steiberg-Ova. 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
1: Dobrý den, willkommen zur heutigen Sendung. Am Mikrofon begrüße Martina Schneibergova. Für die folgenden Minuten haben wir für Sie die folgenden Themen vorbereitet. Nur zwei Wochen lang wird ein Meisterwerk von Egon Schiele in der Prager Nationalgalerie gezeigt. Trotz des Eisenvorhangs gelang es sogar mehreren Grenzsoldaten aus der Tschechoslowakei in den Westen zu flüchten. Mehr darüber bringen wir in einem neuen Kapitel aus der tschechischen Geschichte. Bleiben Sie dran, wir fangen mit einer neuen Ausgabe des Kultursalons. Anlässlich ihres 230. Gründungstags lädt die Nationalgalerie Prag diesen Herbst zu einem besonderen Kulturprogramm. Neben einer Reihe künstlerischer Interventionen in den Dauerausstellungen wird ein echtes Glanzstück nur zwei Wochen aus dem Depot geholt. Egon Schieles ikonische Zeichnung »Sitzende Frau mit hochgezogenem Knie«. Im folgenden Kultursalon werfen wir einen Blick hinter das Meisterwerk. Sie erfahren, wer ihm hier für Modell stand, wie Schieles Werke ihren Weg nach Prag fanden und was den Künstler mit Böhmen verband. Am Mikrofon ist Markéta Kachlíková.

0: Egon Schiele gilt als herausragender Vertreter der Wiener Moderne und zählt zu den bedeutendsten Künstlern des 20. Jahrhunderts. In den Sammlungen der Nationalgalerie Prag ist er mit einem außergewöhnlichen Konvolut von 7 Werken vertreten, 3 Gemälden und 4 Zeichnungen. Anlässlich ihres 230. Gründungsjubiläums zeigt die Galerie dieser Tage das bekannteste davon, das uns zum Schutz vor Tageslicht für Besucher verborgen bleibt. Die sitzende Frau mit hochgezogenem Knie aus dem Jahr 1917. Schiele hat die Figur in einen leeren Raum eingebettet, wodurch die gesamte Aufmerksamkeit auf die intime und verletzliche Haltung des Modells gelenkt wird. Aus einer leichten Vogelperspektive dominiert das stark angewinkelte linke Knie den Vordergrund. Das Zusammenspiel aus dem rötlich-braunen Haar, der lebhaft grünen Bluse, dem weißen Unterhemd und den dunklen Strümpfen erzeugt dabei kraftvolle farbliche Kontraste. Die Kunsthistorikerin Petra Kolářová von der Nationalgalerie Prag erläutert die Hintergründe dieses Kultwerkes.
1: Egon Schiele war insbesondere für seine weiblichen Aktdarstellungen bekannt. Diese Zeichnung gehört in diesen Kontext, obwohl das Modell bekleidet ist. Die Frau nimmt zwar eine durchaus provokante Pose ein, wird von Schiele jedoch im Unterrock festgehalten.
0: Das Bildnis weise eine grundlegende Charakteristik von Schieles künstlerischem Ausdruck auf, fährt die Kuratorin fort.
1: Er baute die Körper mit einer scharfen, schwarzen Kontur auf und verwendete zudem Gouache-Farben, die die plastische Modellierung des Werkes perfekt hervorheben.
0: Doch wer ist eigentlich diese Frau, die auf der Zeichnung dargestellt ist?
1: Es handelt sich um seine Ehefrau Edith Harms. Wir sehen hier deutlich die intime Beziehung, die er zu ihr hatte. Das Paar hatte 1915 geheiratet und diese Zeichnung entstand 2 Jahre später, im Jahre 1917.
0: Im Zusammenhang mit Schieles Leben und Schaffen werden häufig seine tiefen böhmischen Wurzeln hervorgehoben. Seine Mutter Marie, geborene Soukupová, stammte aus Krumau und auch sein Onkel sowie Vormund Leopold Čiháček war tschechischer Herkunft. Bereits 1910 suchte Schiele in Krumau Zuflucht vor der Wiener Hektik. Ein Jahr später bezog er dort sein Atelier in einem Gartenhaus. Obwohl dieser Aufenthalt nach Protesten der Einwohner

0: Corona wegen seines unkonventionellen Lebensstils in einen Skandal mündete, kehrte der Künstler in den Jahren 1913, 1914 und 1917 immer wieder für Kurzaufenthalte in die Stadt zurück. In dieser Zeit entstand ein umfangreiches, weltberühmtes Konvolut an Gemälden und Zeichnungen, die die verschachtelten Häuseransammlungen der Krumauer Innenstadt in Schieles unverwechselbarer Bildsprache festhalten. Krumau war aber nicht die einzige Stadt in Böhmen, in der sich der Künstler aufhielt. Die Kuratorin Petra Kolářová beleuchtet im Folgenden dessen Kontakte mit der Hauptstadt Böhmens.
1: Egon Schiele heiratete Edith Harms am 7. Juni 1915 und unmittelbar danach brachen beide zur Hochzeitsreise nach Prag auf. Einblick in diese Reise gewährt uns das Tagebuch, das Edith damals führte. Dann beschreibt sie, wie sie durch Prag spazierten, im Hotel Paris übernachteten und auch die moderne Galerie besuchten, wo sie die Gemälde von Gustav Klimt bewunderten.
0: Das war am Samstag, den 19. Juni 1915. Über den letzten gemeinsamen Tag notierte Edith in ihrem Tagebuch: Vormittag Besuch des Nationalmuseums, Nachmittag zu Hause, Spaziergang durch Alt-Prag, abends Kino. Am Montag, den 21. Juni, musste ihr Ehemann in der Moldau-Metropole seinen Militärdienst antreten. Genau 3 Jahre später kehrte Egon Schiele als Organisator einer Ausstellung nach Prag zurück. Unter dem Titel Jung Wien, österreichische Grafik, präsentierte die Show über 150 Werke von mehr als 20 Künstlern, darunter Anton Feistauer, Hans Böhler, Robin Christian Andersen, Albert Paris Gütersloh und Bronzia Koller Pinell. Während in Europa die letzten Schlachten des Ersten Weltkriegs tobten, erlebte Schiele einen Moment des privaten und beruflichen Glücks. Er selbst war in Prag mit 24 Werken vertreten, der höchsten Anzahl aller beteiligten Künstler, und seine Frau Edith war im 2. Monat schwanger. Doch nur 4 Monate später hatte sich alles radikal verändert. Der Erste Weltkrieg endete mit dem Zerfall der Habsburger Monarchie und am 28. Oktober 1918 wurde die Tschechoslowakische Republik ausgerufen. Am selben Tag erlag die schwangere Edith in Wien der verheerenden spanischen Grippe. Egon Schiele starb nur 3 Tage später. Auf symbolische Weise jedoch sollten beide Jahre später noch einmal nach Prag zurückkehren.
1: Dies geschah dank des Ankaufs ihrer Porträts durch die deutsche Sektion der Modernen Galerie im Jahre 1930. Damals erwarb die Galerie neben der Zeichnung von Edith auch ein Selbstbildnis von Egon Schiele, 2 weitere Abzeichnungen sowie das bedeutende Gemälde Mutter und Tod. Diese Werke gehörten zunächst zum Bestand der Modernen Galerie, die 1942 mit der Gemäldegalerie der Gesellschaft Patriotische Kunstfreunde vereinigt wurde, woraus schließlich 1945 die heutige Nationalgalerie hervorging.
0: Dank dieses Ankaufs lässt sich heute auch die Identität der porträtierten Frau eindeutig bestätigen. Damit wird die Hypothese mancher Kunsthistoriker widerlegt, es habe sich bei dem Modell um Schieles Schwägerin Adele gehandelt.
1: Die Moderne Galerie erwarb diese Werke damals von der renommierten Wiener Kunsthandlung Wörtle & Sohn. Wir haben im Archiv der Nationalgalerie die Originaldokumente dieses Ankaufs entdeckt, in denen das Werk explizit als Gattin von Egon Schiele beschrieben ist.
0: Es handelt sich also zweifellos um Edith, jene Frau, die von den heutigen Galeriemitarbeitern in Prag liebevoll Editka genannt wird. Die Ankaufspolitik der beiden Abteilungen der Modernen Galerie folgte einer klaren strategischen Ausrichtung. Die tschechische Sektion konzentrierte sich primär auf den Aufbau einer Sammlung tschechischer Kunst des 19. Jahrhunderts, vertreten durch Meister wie Josef Navratil, Josef Mánes oder Antonín Chetusy. Die tschechische moderne und zeitgenössische Kunst wurde zeitgleich durch Schlüsselwerke von Antonín Slavíček, Jan Preissler oder Max Schwabinski im Bestand verankert. Die deutsche Sektion hingegen widmete sich zunächst dem Schaffen deutschsprachiger Künstler, die auf dem Territorium von Böhmen und Mähren geboren wurden, darunter Emil Orlik, August Brömse oder Alfred Kubin. Gleichzeitig realisierte sie jedoch auch höchst ambitionierte Ankäufe der internationalen Avantgarde. Diesem Anliegen ist es zu verdanken, dass die Nationalgalerie Prag heute auch weltberühmte Meisterwerke von Edvard Munch, Max Oppenheimer, Lovis Corinth oder Max Liebermann zu ihren Sammlungen zählen darf. Das Gemälde von Egon Schiele, Mutter und Tod, ist ein dauerhafter Bestandteil der Ausstellung 1796 bis 1918 Kunst des langen Jahrhunderts, zusammen mit zwei kleineren Gemälden Schieles, Stillleben mit Blumen und Tote Stadt Gromau. Auch der Weg dieser Werke in die Prager Sammlungen ist interessant. Die Galerie erhielt sie im Jahr 1964 aus dem Nachlass des tschechischen Bildhauers Jan Sturza. Dieser hatte die Bilder von Arthur Rössler bekommen, einem bedeutenden Wiener Kunstkritiker und Freund Schieles, der Sturzas Schaffen verfolgte und Artikel darüber in deutschen Kunstzeitschriften veröffentlichte. Aus der Korrespondenz zwischen dem Bildhauer und dem Kritiker geht hervor, dass Sturza und Schiele Anfang 1912 über Rössler ihre Werke austauschten. Schiele schickte Sturza die beiden kleinen Ölgemälde Stillleben mit Blumen und Tote Stadt, während in die entgegengesetzte Richtung eine Plastik von Sturza ging. Um welches konkrete Werk es sich handelte, ist jedoch nicht bekannt.

0: Auch die Zeichnung der sitzenden Frau mit hochgezogenem Knie ist fester Bestandteil der Prager Sammlungen. Dennoch bietet sich dem Publikum nur höchst selten die Gelegenheit, das Original mit eigenen Augen zu betrachten. Denn dieses und andere empfindliche Papierarbeiten dürfen keinesfalls langfristig dem Tageslicht ausgesetzt sein, wie die Kuratorin Petra Kolářová betont.
1: Denn durch das Licht verblassen die Farben, das Papier wird brüchig und vergilbt. Daher bleiben diese Werke Schielers den Besuchern die meiste Zeit verborgen und werden nur zu außergewöhnlichen Anlässen gezeigt. Zuletzt wurde dieses Werk im Leopold-Museum in Wien im Frühling vergangenen Jahres im Rahmen einer Ausstellung ausgestellt, die den späten Jahren von Egon Schiele gewidmet war. Es war das Aushängeschild der gesamten Ausstellung.
0: Die nächste Möglichkeit, Edith in die Augen zu schauen, bietet sich also genau jetzt in Prag. Dieses seltene Zeitfenster öffnet sich allerdings nur bis zum 11. Oktober. Direkt im Anschluss soll eine weitere berühmte Papierarbeit aus dem Depot der Nationalgalerie sie ablösen. Egon Schieles Selbstbildnis, bekannt als sitzender Mann mit Zinnobermantel. Es wird vom 13. bis 25. Oktober dem Publikum gezeigt. Edith wird anlässlich der Feierlichkeiten zum 230. Jubiläum der Nationalgalerie Prag zudem eine ganz besondere Ehre zuteil. Sie ist, neben weiteren ausgewählten Kunstwerken aus den Sammlungen der Galerie, das Motiv einer exklusiven Sonderausgabe von 8 Briefmarken. Diese Sammlerstücke werden in den Galerieshops sowohl einzeln als auch im kompletten Jubiläumsbogen erhältlich sein.
1: Markéta Kachlíková hat für Sie den Kultursalon vorbereitet. 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Eigentlich gab es spätestens ab Mitte der 1950er Jahre kein Durchkommen mehr. Denn die Grenze zwischen dem sozialistischen Osten und dem kapitalistischen Westen war auch in der Tschechoslowakei bereits um eisernen Vorhang ausgebaut. Und die Soldaten, die dort ihren Dienst schoben, waren ideologisch überprüft und streng ausgewählt worden. Dennoch waren zwischen 1951 und 1989 fast 400 tschechoslowakische Grenzwachen in den Westen. Mehr zu diesem Kapitel aus der Geschichte im Beitrag von Till Janze.
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3: Es ist nicht viel Material, das es zu dem Thema gibt. Aber immer wieder flüchteten zu kommunistischen Zeiten auch diejenigen in den Westen, die dies eigentlich verhindern sollten, also Grenzsoldaten. Die Redaktion von Radio Free Europe aus München hat mit einigen von ihnen damals Interviews geführt. So zum Beispiel dieses.
1: In diesem Sommer ist neben einigen weiteren Grenzsoldaten auch Evgen geflohen, den wir heute in Nürnberg vor unserem Mikrofon haben. Wo haben Sie bei der Grenzwacht gedient? Ich habe in Modrava gedient, beim Bataillon Modrava, also im Böhmerwald.
3: Der Soldat, der sich im Interview als Evgen vorstellt, hieß eigentlich Milan Wanner. Er floh im Juni 1958 aus der Tschechoslowakei. Dies hat der Historiker Libor Svoboda herausgefunden, der beim Institut für das Studium totalitärer Regime in Prag arbeitet. Schon lange beschäftigt sich Svoboda mit der Flucht von Grenzsoldaten. Er erläutert.
1: Bei den Grenztruppen handelte es sich um eine Eliteeinheit. Ihre Mitglieder wurden nicht nur nach politischen, sondern auch nach moralischen Kriterien ausgewählt. Sie durften also keine Vorstrafen haben oder drogenabhängig sein. Dennoch kam es in der gesamten Dauer des Bestandes dieser Grenztruppen zur Flucht in den Westen. Das heißt, ab der Bildung der Einheit im Januar 1951 bis zur samtenen Revolution. Insgesamt waren es 384 Soldaten der Grenzwache. Zum ersten Fall kam es am 8. Januar 1951 im Böhmerwald. Der letzte Fall betraf am 3. Oktober 1989 die damalige 15. Brigade der Grenzsuppe in Budweis, konkret das Bataillon in České Velenice.
3: Von 1945 bis 1949 bewachten unterschiedliche Sicherheitseinheiten die tschechoslowakische Grenze. Bereits 1949 entstanden die Grenztruppen Pohraniční Straž, die zwei Jahre später per Gesetz besondere Vollmachten erhielten. Denn sie sollten die Grenze nicht nur gegen einen möglichen Angriff von außen schützen, sondern auch die Bewohner der Tschechoslowakei am Verlassen des Landes hindern. In diesem Zusammenhang wurde eben ab 1951 der Eiserne Vorhang aufgebaut. Historiker Svoboda.
1: Zunächst war dies der Stacheldrahtzaun, also das Symbol des Eisernen Vorhangs. Hinzu kam dann der Hochspannungszaun, der ab 1951 über mehrere Jahre hinweg entstand. Ein Jahr später wurde zudem mit dem Anlegen von Minenfeldern begonnen. Zudem wurden Wachtürme errichtet, von denen aus die Soldaten die Staatsgrenze beobachteten. Panzersperren gab es des Weiteren. Später wurde der innere Hochspannungszaun immer weiter ins Landesinnere verlagert. Daher ist auch zu verstehen, warum es die meisten flüchtenden Grenzsoldaten im ersten Jahr gab, also 1951. Es waren insgesamt 85 Soldaten im Grundwehrdienst, die der Grenzsicherung zugeteilt waren.
3: Mit dem Ausbau des Eisernen Vorhangs wurden die Fluchtversuche komplizierter, obwohl die Soldaten auch jenseits des letzten Zaunes auf Streife gingen.

0: Trotz der Hindernisse kam es immer wieder eben dazu, dass Grenzsoldaten in den Westen desertierten. Deswegen mussten immer zwei Soldaten zusammen auf Streife gehen. Davor war es häufig nur einer gewesen. 1989 wurde für das tschechische Innenministerium, dem die Grenztruppen unterstanden, ein Bericht über das Fluchtphänomen angefertigt. Laut Libor Svoboda darf die Grundthese aber für die gesamte Zeitspanne des Eisernen Vorhangs gelten.
1: Für den Innenminister wurde in dem Bericht konstatiert, dass ein Soldat der Grenztruppen, der hinter die Grenze fliehen will, dies auch mache. Es gebe praktisch keine Möglichkeit, ihn daran zu hindern. Solch ein Soldat nutzte beispielsweise die Gelegenheit, wenn er allein auf Wache war. Oder er entwaffnete seinen Kollegen. Oder er floh unter dem Vorwand, aufs Klo zu müssen. Mir sind mindestens zwei sehr kuriose Fälle bekannt. Der eine ereignete sich im Ascherländchen, der andere war in Südböhmen, wo sich ein Grenzsoldat betrank und zunächst desertierte, aber dann durch wieder umkehrte und aussagte, er sei aus Trunkenheit weggelaufen.
0: Auch die Flucht des bereits gehörten Milan Wanner verlief auf interessante Weise. Aus den Archivunterlagen des kommunistischen Regimes dazu geht hervor, dass Wanner zusammen mit einem weiteren Soldaten auf Streife war. Beide sollten auf dem Pfad entlang des Stacheldrahtzauns bis zu einem bestimmten Grenzstein gehen. Dieser Soldat beschrieb die Situation gegenüber den ermittelnden Behörden in seiner ersten Aussage mit folgenden Worten, Zitat:
1: Etwa um 2.45 Uhr bat der Soldat Wanner den Wachtälteren, um die Bewilligung auf die große Seite gehen zu dürfen. Dabei legte er den Tornister, die Patronenmagazine und sein Mikrotelefon ab, behielt aber die Maschinenpistole mit dem eingeklinkten Magazin und entfernte sich aus dem Sichtfeld des Wachtälteren. Da der Soldat Wanner nach 20 Minuten immer noch nicht zurückgekehrt war, ging der Ältere nachschauen. Doch er fand ihn nicht und ging in Richtung des Sitzes der Kompanieführung, um den Vorfall zu melden. Dabei traf er auf der Außenseite der Grenzbefestigung auf eine Wache.
0: Die Wache setzte einen Spürhund auf die Spur von Wanner an. Und dieser zeigte ihn umgehend auf, dass Wanner nach Westdeutschland geflohen war. Allerdings ergab sich im Lauf der weiteren Ermittlungen, dass die Schilderungen des Soldaten über die Flucht von Wanner nicht ganz der Wahrheit entsprachen. Er hatte widersprüchliche Aussagen gemacht. Letztlich gab der Soldat zu, während des Dienstes eingeschlafen zu sein. Das nutzte Milan Wanner dann, um zu desertieren. Der Soldat kam wegen seiner Unachtsamkeit vor ein Militärgericht.

0: Vorgesetzten konnten indes froh sein, dass der Soldat nicht zusammen mit Wanner geflohen war. Experte Svoboda kennt einige dieser Fälle.
1: Solche Massenfluchten wurden als großes Problem angesehen. Das heißt, wenn ganze Wacheinheiten verschwanden. Aus dem Jahr 1953 gibt es sogar einen Fall, als gleich 6 Grenzsoldaten flohen. Und in 2 weiteren Fällen waren es jeweils 4. Häufig war die Flucht aller beider Soldaten eine Rache. Meinen Schätzungen nach dürften es etwa 30 Mal dazu gekommen sein. Der letzte Fall stammt aus dem Jahr 1987.
0: Zu den Interviews von Radio Free Europe gehört auch eines mit eben 2 Wachsoldaten, die gemeinsam geflohen waren. Laut den Nachforschungen von Libor Svoboda dürfte es sich um František Lotzky und Rudolf Adamec gehandelt haben, die sich im Mai 1958 in den Westen absetzten.
1: Wir sind dann in die Stadt Eslarn gekommen. Die 5 Kilometer von der Grenze sind wir zu Fuß gegangen, in voller Ausrüstung und mit Waffe. Dafür haben wir Feldwege genutzt.
0: Beide frühere Grenzsoldaten emigrierten laut den Dokumenten der tschechoslowakischen Behörden später in die USA. Interessant an diesem Fall ist, dass die beiden Soldaten auch ihre Maschinenpistolen bei sich hatten. Historiker Svoboda erläutert das unterschiedliche Vorgehen bei der Flucht.
1: Wenn nur einer floh, dann wurden häufig seine Munitionstasche und die Maschinenpistole abgelegt an der Grenze gefunden. Bei der Flucht beider Wachsoldaten oder einer Soldaten mit Wachhund war das anders. Aus dem Jahr 1969 gibt es einen solchen Fall. Anschließend dann brachten deutschen Behörden sowohl den Hund als auch die Waffen zurück.
0: Die Republikflucht an sich war schon ein schweres Vergehen, das die Militärstaatsanwaltschaft nach § 281 verfolgte. Verschwand dabei auch noch die Ausrüstung, stellte zudem meist noch die betroffene Einheit eine Anzeige wegen Diebstahls an sozialistischem Eigentum.

0: Bei einigen gelungenen Fluchtversuchen wurde jedoch auch Gewalt angewendet. In den Aufnahmen von Radio Free Europe ist selbst dazu ein Zeugnis zu finden.
1: Wir sind unter dem Graben auf die andere Seite der Grenzanlagen gegangen, um den Soldaten dort das Mittagessen zu bringen, die Arbeiter im Staatsforst bewacht haben. Wir gingen also zu zweit entlang der Staatsgrenze. Da habe ich dem anderen eine gelangt. Ich habe ihn also unschädlich gemacht.
0: Laut Svoboda dürfte es sich bei dem Soldaten, der hier sprach, wahrscheinlich um Miroslav Tamer gehandelt haben. Er floh im Juni 1959. Der Historiker kennt zudem zwei Fälle, bei denen der Wachkollege brutal ermordet wurde.
1: Im ersten Fall wurde der Flüchtling in Deutschland verurteilt. Ich denke, das war 1955. Zum zweiten Fall kam es 1963 oder 1964. Da stieß der eine den anderen vom Wachturm. Meiner Meinung nach war dies ein sinnloser Mord. Der Täter floh ebenfalls nach Deutschland. Durch seine Rücküberstellung war schwierig. Das lag auch an der tschechoslowakischen Seite, die nicht wollte, dass bestimmte Dinge ans Licht kamen. Und deswegen ließ sie es.
0: Svoboda erwähnt des Weiteren einen Fall ausgerechnet aus dem Reformjahr 1968, als der zurückbleibende Grenzsoldat seinen Kollegen erschoss, obwohl dieser bereits auf die deutsche Seite geflüchtet war. Dieser Soldat sei nachher von seinen Kameraden geächtet worden, so der Experte. Auf der anderen Seite wurde nach erfolgreichen Fluchtversuchen meist die gesamte Einheit sowie die Menschen aus dem familiären Umfeld des Geflüchteten vom Militärgeheimdienst streng durchleuchtet. Außerdem setzte man den Vater oder die Mutter der meist jungen Männer darauf an, diese zur Rückkehr zu überreden. Das geschah auch im Fall von Milan Wanner, der nun in Westdeutschland lebte. Doch dieser ließ sich nicht darauf ein. Und so wurde Wanner 1967 wegen Republikflucht und dem Diebstahl von Uniform und Maschinenpistole in Abwesenheit zu 4 Jahren Haft verurteilt. Ein Jahr später wurde ihm zudem die tschechoslowakische Staatsbürgerschaft entzogen. Dabei war Milan Wanner bei der Aufnahme in die Grenztruppen hervorragend beurteilt worden. Wie Svoboda allerdings schildert, gab es während der gesamten kommunistischen Zeit regelmäßig Beschwerden über die Nichtbeachtung von Aufnahmekriterien in die Elitetruppen der Armee, zu denen auch die Grenzwacht eben gehörte.
1: Die Beschwerden hielten bis Ende der 1980er Jahre an. Demnach wurden in die Grenztruppen auch Soldaten einfach nur aus dem Grund aufgenommen, weil sie gute Fußballspieler oder Handballer waren. Und auch persönliche Beziehungen spielten wohl eine Rolle. Die Kriterien sahen hingegen vor, dass ein Mitglied der Elitetruppe aus einer Familie stammen musste, die in den 1950er Jahren nicht als staatsfeindlich gegolten hat. Niemand aus der Familie durfte im Ausland leben und schon gar nicht geflüchtet sein. Und keines der Familienmitglieder dürfte vorbestraft sein, so wie das künftige Mitglied natürlich auch nicht. Wie bereits erwähnt, dürfte der Kandidat kein Alkoholiker sein und auch nicht drogenabhängig.
0: Und nach dem Prager Frühling von 1968 kam noch hinzu, dass die Mitglieder der Elitetruppen auch nicht aus Familien stammen durften, die mit der Reformbewegung etwas zu tun gehabt hatten.
1: Tilly Hansen war das mit einem neuen Kapitel aus der tschechischen Geschichte. Für Aufmerksamkeit bedankt sich Martina Steiberger. 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
1: Dobrý den, willkommen zur heutigen Sendung. Am Mikrofon begrüße Martina Schneibergova. Für die folgenden Minuten haben wir für Sie die folgenden Themen vorbereitet. Nur zwei Wochen lang wird ein Meisterwerk von Egon Schiele in der Prager Nationalgalerie gezeigt. Trotz des Eisenvorhangs gelang es sogar mehreren Grenzsoldaten aus der Tschechoslowakei in den

0: Egon Schiele gilt als herausragender Vertreter der Wiener Moderne und zählt zu den bedeutendsten Künstlern des 20. Jahrhunderts. In den Sammlungen der Nationalgalerie Prag ist er mit einem außergewöhnlichen Konvolut von 7 Werken vertreten, 3 Gemälden und 4 Zeichnungen. Anlässlich ihres 230. Gründungsjubiläums zeigt die Galerie dieser Tage das bekannteste davon, das uns zum Schutz vor Tageslicht für Besucher verborgen bleibt. Die sitzende Frau mit hochgezogenem Knie aus dem Jahr 1917. Schiele hat die Figur in einen leeren Raum eingebettet, wodurch die gesamte Aufmerksamkeit auf die intime und verletzliche Haltung des Modells gelenkt wird. Aus einer leichten Vogelperspektive dominiert das stark angewinkelte linke Knie den Vordergrund. Das Zusammenspiel aus dem rötlich-braunen Haar, der lebhaft grünen Bluse, dem weißen Unterhemd und den dunklen Strümpfen erzeugt dabei kraftvolle farbliche Kontraste. Die Kunsthistorikerin Petra Kolážová von der Nationalgalerie Prag erläutert die Hintergründe dieses Kultwerkes.
1: Egon Schiele war insbesondere für seine weiblichen Aktdarstellungen bekannt. Diese Zeichnung gehört in diesen Kontext, obwohl das Modell bekleidet ist. Die Frau nimmt zwar eine durchaus provokante Pose ein, wird von Schiele jedoch im Unterrock festgehalten.
0: Das Bildnis weise eine grundlegende Charakteristik von Schieles künstlerischem Ausdruck auf, fährt die Kuratorin fort.
1: Er baute die Körper mit einer scharfen, schwarzen Kontur auf und verwendete zudem Gouache-Farben, die die plastische Modellierung des Werkes perfekt hervorheben.
0: Doch wer ist eigentlich diese Frau, die auf der Zeichnung dargestellt ist?
1: Es handelt sich um seine Ehefrau Edith Harms. Wir sehen hier deutlich die intime Beziehung, die er zu ihr hatte. Das Paar hatte 1915 geheiratet und diese Zeichnung entstand 2 Jahre später, im Jahre 1917.
0: Im Zusammenhang mit Schieles Leben und Schaffen werden häufig seine tiefen böhmischen Wurzeln hervorgehoben. Seine Mutter Marie, geborene Soukupová, stammte aus Krumau und auch sein Onkel sowie Vormund Leopold Čiháček war tschechischer Herkunft. Bereits 1910 suchte Schiele in Krumau Zuflucht vor der Wiener Hektik. Ein Jahr später bezog er dort sein Atelier in einem Gartenhaus. Obwohl dieser Aufenthalt nach Protesten der Einwohner wegen seines unkonventionellen Lebensstils in einen Skandal mündete, kehrte der Künstler in den Jahren 1913, 1914 und 1917 immer wieder für Kurzaufenthalte in die Stadt zurück. In dieser Zeit entstand ein umfangreiches, weltberühmtes Konvolut an Gemälden und Zeichnungen, die die verschachtelten Häuseransammlungen der Krumauer Innenstadt in Schieles unverwechselbarer Bildsprache festhalten. Krumau war aber nicht die einzige Stadt in Böhmen, in der sich der Künstler aufhielt. Die Kuratorin Petra Kolážová beleuchtet im Folgenden dessen Kontakte mit der Hauptstadt Böhmens.
1: Egon Schiele heiratete Edith Harms am 17. Juni 1915 und unmittelbar danach brachen beide zur Hochzeitsreise nach Prag auf. Einblick in diese Reise gewährt uns das Tagebuch, das Edith damals führte. Dann beschreibt sie, wie sie durch Prag spazierten, im Hotel Paris übernachteten und auch die moderne Galerie besuchten, wo sie die Gemälde von Gustav Klimt bewunderten.
0: Das war

0: Samstag, den 19. Juni 1915. Über den letzten gemeinsamen Tag notierte Edith in ihrem Tagebuch: Vormittag Besuch des Nationalmuseums, Nachmittag zu Hause, Spaziergang durch Alt-Prag, abends Kino. Am Montag, den 21. Juni, musste ihr Ehemann in der Moldau-Metropole seinen Militärdienst antreten. Genau 3 Jahre später kehrte Egon Schiele als Organisator einer Ausstellung nach Prag zurück. Unter dem Titel Jung Wien, österreichische Grafik, präsentierte die Schau über 150 Werke von mehr als 20 Künstlern, darunter Anton Feistauer, Hans Böhler, Robin Christian Andersen, Albert Paris Gütersloh und Bronzia Koller Pinell. Während in Europa die letzten Schlachten des Ersten Weltkriegs tobten, erlebte Schiele einen Moment des privaten und beruflichen Glücks. Er selbst war in Prag mit 24 Werken vertreten, der höchsten Anzahl aller beteiligten Künstler, und seine Frau Edith war im 2. Monat schwanger. Doch nur 4 Monate später hatte sich alles radikal verändert. Der Erste Weltkrieg endete mit dem Zerfall der Habsburger Monarchie und am 28. Oktober 1918 wurde die Tschechoslowakische Republik ausgerufen. Am selben Tag erlag die schwangere Edith in Wien der verheerenden spanischen Grippe. Egon Schiele starb nur 3 Tage später. Auf symbolische Weise jedoch sollten beide Jahre später noch einmal nach Prag zurückkehren.
1: Dies geschah dank des Ankaufs ihrer Porträts durch die deutsche Sektion der Modernen Galerie im Jahre 1939. Damals erwarb die Galerie neben der Zeichnung von Edith auch ein Selbstbildnis von Egon Schiele, 2 weitere Abzeichnungen sowie das bedeutende Gemälde Mutter und Tod. Diese Werke gehörten zunächst zum Bestand der Modernen Galerie, die 1942 mit der Gemäldegalerie der Gesellschaft Patriotische Kunstfreunde vereinigt wurde, woraus schließlich 1945 die heutige Nationalgalerie hervorging.
0: Dank dieses Ankaufs lässt sich heute auch die Identität der porträtierten Frau eindeutig bestätigen. Damit wird die Hypothese mancher Kunsthistoriker widerlegt, es habe sich bei dem Modell um Schieles Schwägerin Adele gehandelt.
1: Die Moderne Galerie erwarb diese Werke damals von der renommierten Wiener Kunsthandlung Wörtle & Sohn. Wir haben im Archiv der Nationalgalerie die Originaldokumente dieses Ankaufs entdeckt, in denen das Werk explizit als Gattin von Egon Schiele beschrieben ist.
0: Es handelt sich also zweifellos um Edith, jene Frau, die von den heutigen Galeriemitarbeitern in Prag liebevoll Editka genannt wird. Die Ankaufspolitik der beiden Abteilungen der Modernen Galerie folgte einer klaren strategischen Ausrichtung. Die tschechische Sektion konzentrierte sich primär auf den Aufbau einer Sammlung tschechischer Kunst des 19. Jahrhunderts, vertreten durch Meister wie Josef Navratil, Josef Mánes oder Antonín Chytuši. Die tschechische moderne und zeitgenössische Kunst wurde zeitgleich durch Schlüsselwerke von Antonín Slavíček, Jan Preissler oder Max Schwabinski im Bestand verankert. Die deutsche Sektion hingegen widmete sich zunächst dem Schaffen deutschsprachiger Künstler, die auf dem Territorium von Böhmen und Mähren geboren wurden, darunter Emil Orlik, August Brömse oder Alfred Kubin. Gleichzeitig realisierte sie jedoch auch höchst ambitionierte Ankäufe der internationalen Avantgarde. Diesem Anliegen ist es zu verdanken, dass die Nationalgalerie Prag heute auch weltberühmte Meisterwerke von Edvard Munch, Max Oppenheimer, Lovis Corinth oder Max Liebermann zu ihren Sammlungen zählen darf. Das Gemälde von Egon Schiele, Mutter und Tod, ist ein dauerhafter Bestandteil der Ausstellung 1796 bis 1918 Kunst des langen Jahrhunderts, zusammen mit 2 kleineren Gemälden Schieles, Stillleben mit Blumen und Tote Stadt Gromau. Auch der Weg dieser Werke in die Prager Sammlungen ist interessant. Die Galerie erhielt sie im Jahr 1964 aus dem Nachlass des tschechischen Bildhauers Jan Sturza. Dieser hatte die Bilder von Arthur Rössler bekommen, einem bedeutenden Wiener Kunstkritiker und Freund Schieles, der Sturzas Schaffen verfolgte und Artikel darüber in deutschen Kunstzeitschriften veröffentlichte. Aus der Korrespondenz zwischen dem Bildhauer und dem Kritiker geht hervor, dass Sturza und Schiele Anfang 1912 über Rössler ihre Werke austauschten. Schiele schickte Sturza die beiden kleinen Ölgemälde Stillleben mit Blumen und Tote Stadt, während in die entgegengesetzte Richtung eine Plastik von Sturza ging. Um welches konkrete Werk es sich handelte, ist jedoch nicht bekannt.

0: Auch die Zeichnung der sitzenden Frau mit hochgezogenem Knie ist fester Bestandteil der Prager Sammlungen. Dennoch bietet sich dem Publikum nur höchst selten die Gelegenheit, das Original mit eigenen Augen zu betrachten. Denn dieses und andere empfindliche Papierarbeiten dürfen keinesfalls langfristig dem Tageslicht ausgesetzt sein, wie die Kuratorin Petra Kolářová betont.
1: Denn durch das Licht verblassen die Farben, das Papier wird brüchig und vergilbt. Daher bleiben diese Werke Schielers den Besuchern die meiste Zeit verborgen und werden nur zu außergewöhnlichen Anlässen gezeigt. Zuletzt wurde dieses Werk im Leopold-Museum in Wien im Frühling vergangenen Jahres im Rahmen einer Ausstellung ausgestellt, die den späten Jahren von Egon Schiele gewidmet war. Es war das Aushängeschild der gesamten Ausstellung.
0: Die nächste Möglichkeit, Edith in die Augen zu schauen, bietet sich also genau jetzt in Prag. Dieses seltene Zeitfenster öffnet sich allerdings nur bis zum 11. Oktober. Direkt im Anschluss soll eine weitere berühmte Papierarbeit aus dem Depot der Nationalgalerie sie ablösen. Egon Schieles Selbstbildnis, bekannt als sitzender Mann mit Zinnobermantel. Es wird vom 13. bis 25. Oktober dem Publikum gezeigt. Edith wird anlässlich der Feierlichkeiten zum 230. Jubiläum der Nationalgalerie Prag zudem eine ganz besondere Ehre zuteil. Sie ist, neben weiteren ausgewählten Kunstwerken aus den Sammlungen der Galerie, das Motiv einer exklusiven Sonderausgabe von 8 Briefmarken. Diese Sammlerstücke werden in den Galerieshops sowohl einzeln als auch im kompletten Jubiläumsbogen erhältlich sein.
1: Markéta Kachlíková hat für Sie den Kultursalon vorbereitet. 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Eigentlich gab es spätestens ab Mitte der 1950er Jahre kein Durchkommen mehr. Denn die Grenze zwischen dem sozialistischen Osten und dem kapitalistischen Westen war auch in der Tschechoslowakei bereits um eisernen Vorhang ausgebaut. Und die Soldaten, die dort ihren Dienst schoben, waren ideologisch überprüft und streng ausgewählt worden. Dennoch waren zwischen 1951 und 1989 fast 400 tschechoslowakische Grenzwachen in den Westen. Mehr zu diesem Kapitel aus der Geschichte im Beitrag von Till Janzer.
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3: Es ist nicht viel Material, das es zu dem Thema gibt. Aber immer wieder flüchteten zu kommunistischen Zeiten auch diejenigen in den Westen, die dies eigentlich verhindern sollten, also Grenzsoldaten. Die Redaktion von Radio Free Europe aus München hat mit einigen von ihnen damals Interviews geführt. So zum Beispiel dieses.
1: In diesem Sommer ist neben einigen weiteren Grenzsoldaten auch Evgen geflohen, den wir heute in Nürnberg vor unserem Mikrofon haben. Wo haben Sie bei der Grenzwacht gedient? Ich habe in Modrava gedient, beim Bataillon Modrava, also im Böhmerwald.
3: Der Soldat, der sich im Interview als Evgen vorstellt, hieß eigentlich Milan Wanner. Er floh im Juni 1958 aus der Tschechoslowakei. Dies hat der Historiker Libor Svoboda herausgefunden, der beim Institut für das Studium totalitärer Regime in Prag arbeitet. Schon lange beschäftigt sich Svoboda mit der Flucht von Grenzsoldaten. Er erläutert.
1: Bei den Grenztruppen handelte es sich um eine Eliteeinheit. Ihre Mitglieder wurden nicht nur nach politischen, sondern auch nach moralischen Kriterien ausgewählt. Sie durften also keine Vorstrafen haben oder drogenabhängig sein. Dennoch kam es in der gesamten Dauer des Bestandes dieser Grenztruppen zur Flucht in den Westen. Das heißt, ab der Bildung der Einheit im Januar 1951 bis zur samtenen Revolution. Insgesamt waren es 384 Soldaten der Grenzwache. Zum ersten Fall kam es am 8. Januar 1951 im Böhmerwald. Der letzte Fall betraf am 3. Oktober 1989 die damalige 15. Brigade der Grenztruppe in Budweis, konkret das Bataillon in České Velenice.
3: Von 1945 bis 1949 bewachten unterschiedliche Sicherheitseinheiten die tschechoslowakische Grenze. Bereits 1949 entstanden die Grenztruppen Pohraniční stráž, die zwei Jahre später per Gesetz besondere Vollmachten erhielten. Denn sie sollten die Grenze nicht nur gegen einen möglichen Angriff von außen schützen, sondern auch die Bewohner der Tschechoslowakei am Verlassen des Landes hindern. In diesem Zusammenhang wurde eben ab 1951 der Eiserne Vorhang aufgebaut. Historiker Svoboda.
1: Zunächst war dies der Stacheldrahtzaun, also das Symbol des Eisernen Vorhangs. Hinzu kam dann der Hochspannungszaun, der ab 1951 über mehrere Jahre hinweg entstand. Ein Jahr später wurde zudem mit dem Anlegen von Minenfeldern begonnen. Zudem wurden Wachtürme errichtet, von denen aus die Soldaten die Staatsgrenze beobachteten. Panzersperren gab es des Weiteren. Später wurde der innere Hochspannungszaun immer weiter ins Landesinnere verlagert. Daher ist auch zu verstehen, warum es die meisten flüchtenden Grenzsoldaten im ersten Jahr gab, also 1951. Es waren insgesamt 85 Soldaten im Grundwehrdienst, die der Grenzsicherung zugeteilt waren.
3: Mit dem Ausbau des Eisernen Vorhangs wurden die Fluchtversuche komplizierter, obwohl die Soldaten auch jenseits des letzten Zaunes auf Streife gingen.

0: Trotz der Hindernisse kam es immer wieder eben dazu, dass Grenzsoldaten in den Westen desertierten. Deswegen mussten immer zwei Soldaten zusammen auf Streife gehen. Davor war es häufig nur einer gewesen. 1989 wurde für das tschechische Innenministerium, dem die Grenztruppen unterstanden, ein Bericht über das Fluchtphänomen angefertigt. Laut Libor Svoboda darf die Grundthese aber für die gesamte Zeitspanne des Eisernen Vorhangs gelten.
1: Für den Innenminister wurde in dem Bericht konstatiert, dass ein Soldat der Grenztruppen, der hinter die Grenze fliehen will, dies auch mache. Es gebe praktisch keine Möglichkeit, ihn daran zu hindern. Solch ein Soldat nutzte beispielsweise die Gelegenheit, wenn er allein auf Wache war. Oder er entwaffnete seinen Kollegen. Oder er floh unter dem Vorwand, aufs Klo zu müssen. Mir sind mindestens zwei sehr kuriose Fälle bekannt. Der eine ereignete sich im Ascherländchen, der andere war in Sülpem, wo sich ein Grenzsoldat betrank und zunächst desertierte, aber dann doch wieder umkehrte und aussagte, er sei aus Trunkenheit weggelaufen.
0: Auch die Flucht des bereits gehörten Milan Wanner verlief auf interessante Weise. Aus den Archivunterlagen des kommunistischen Regimes dazu geht hervor, dass Wanner zusammen mit einem weiteren Soldaten auf Streife war. Beide sollten auf dem Pfad entlang des Stacheldrahtzauns bis zu einem bestimmten Grenzstein gehen. Dieser Soldat beschrieb die Situation gegenüber den ermittelnden Behörden in seiner ersten Aussage mit folgenden Worten, Zitat.
1: Etwa um 2.45 Uhr bat der Soldat Wanner den Wachtälteren, um die Bewilligung auf die große Seite gehen zu dürfen. Dabei legte er den Tornister, die Patronenmagazine und sein Mikrotelefon ab, behielt aber die Maschinenpistole mit dem eingeklinkten Magazin und entfernte sich aus dem Sichtfeld des Wachtälteren. Da der Soldat Wanner nach 20 Minuten immer noch nicht zurückgekehrt war, ging der Ältere nachschauen. Doch er fand ihn nicht und ging in Richtung des Sitzes der Kompanieführung, um den Vorfall zu melden. Dabei traf er auf der Außenseite der Grenzbefestigung auf eine Wache.
0: Die Wache setzte einen Spürhund auf die Spur von Wanner an. Und dieser zeigte ihn umgehend auf, dass Wanner nach Westdeutschland geflohen war. Allerdings ergab sich im Lauf der weiteren Ermittlungen, dass die Schilderungen des Soldaten über die Flucht von Wanner nicht ganz der Wahrheit entsprachen. Er hatte widersprüchliche Aussagen gemacht. Letztlich gab der Soldat zu, während des Dienstes eingeschlafen zu sein. Das nutzte Milan Wanner dann, um zu desertieren. Der Soldat kam wegen seiner Unachtsamkeit vor ein Militärgericht.

0: Vorgesetzten konnten indes froh sein, dass der Soldat nicht zusammen mit Wanna geflohen war. Experte Svoboda kennt einige dieser Fälle.
1: Docházelo i k vícečetným zběhnutím. To vždycky bylo vnímáno jako velký problém.
2: Solche Massenfluchten wurden als großes Problem angesehen. Das heißt, wenn ganze Wacheinheiten verschwanden. Aus dem Jahr 1953 gibt es sogar einen Fall, als gleich 6 Grenzsoldaten flohen. Und in 2 weiteren Fällen war es jeweils 4. Häufig war die Flucht aller beider Soldaten eine Rache. Meinen Schätzungen nach dürften es etwa 30 Mal dazu gekommen sein. Der letzte Fall stammt aus dem Jahr 1987.
0: Zu den Interviews von Radio Free Europe gehört auch eines mit eben 2 Wachsoldaten, die gemeinsam geflohen waren. Laut den Nachforschungen von Libor Svoboda dürfte es sich um František Lotzky und Rudolf Adamec gehandelt haben, die sich im Mai 1958 in den Westen absetzten.
2: Wir sind dann in die Stadt Eslan gekommen. Die 5 Kilometer von der Grenze sind wir zu Fuß gegangen, in voller Ausrüstung und mit Waffe. Dafür haben wir Feldwege genutzt.
0: Beide frühere Grenzsoldaten emigrierten laut den Dokumenten der tschechoslowakischen Behörden später in die USA. Interessant an diesem Fall ist, dass die beiden Soldaten auch ihre Maschinenpistolen bei sich hatten. Historiker Svoboda erläutert das unterschiedliche Vorgehen bei der Flucht.
2: Wenn nur einer floh, dann wurden häufig seine Munitionstasche und die Maschinenpistole abgelegt an der Grenze gefunden. Bei der Flucht beider Wachsoldaten oder einer Soldaten mit Wachhund war das anders. Aus dem Jahr 1969 gibt es einen solchen Fall. Anschließend dann brachten deutsche Behörden sowohl den Hund als auch die Waffen zurück.
0: Die Republikflucht an sich war schon ein schweres Vergehen, das die Militärstaatsanwaltschaft nach § 281 verfolgte. Verschwand dabei auch noch die Ausrüstung, stellte zudem meist noch die betroffene Einheit eine Anzeige wegen Diebstahls an sozialistischem Eigentum.

0: Bei einigen gelungenen Fluchtversuchen wurde jedoch auch Gewalt angewendet. In den Aufnahmen von Radio Free Europe ist selbst dazu ein Zeugnis zu finden.
1: Wir sind unter dem Graben auf die andere Seite der Grenzanlagen gegangen, um den Soldaten dort das Mittagessen zu bringen, die Arbeiter im Staatsforst bewacht haben. Wir gingen also zu zweit entlang der Staatsgrenze. Da habe ich dem anderen eine gelangt. Ich habe ihn also unschädlich gemacht.
0: Laut Svoboda dürfte es sich bei dem Soldaten, der hier sprach, wahrscheinlich um Miroslav Tamer gehandelt haben. Er floh im Juni 1959. Der Historiker kennt zudem zwei Fälle, bei denen der Wachkollege brutal ermordet wurde.
1: Im ersten Fall wurde der Flüchtling in Deutschland verurteilt. Ich denke, das war 1955. Zum zweiten Fall kam es 1963 oder 1964. Da stieß der eine den anderen vom Wachturm. Meiner Meinung nach war dies ein sinnloser Mord. Der Täter floh ebenfalls nach Deutschland. Durch seine Rücküberstellung war schwierig. Das lag auch an der tschechoslowakischen Seite, die nicht wollte, dass bestimmte Dinge ans Licht kamen. Und deswegen ließ sie es.
0: Svoboda erwähnt des Weiteren einen Fall ausgerechnet aus dem Reformjahr 1968, als der zurückbleibende Grenzsoldat seinen Kollegen erschoss, obwohl dieser bereits auf die deutsche Seite geflüchtet war. Dieser Soldat sei nachher von seinen Kameraden geächtet worden, so der Experte. Auf der anderen Seite wurde nach erfolgreichen Fluchtversuchen meist die gesamte Einheit sowie die Menschen aus dem familiären Umfeld des Geflüchteten vom Militärgeheimdienst streng durchleuchtet. Außerdem setzte man den Vater oder die Mutter der meist jungen Männer darauf an, diese zur Rückkehr zu überreden. Das geschah auch im Fall von Milan Wanner, der nun in Westdeutschland lebte. Doch dieser ließ sich nicht darauf ein. Und so wurde Wanner 1967 wegen Republikflucht und dem Diebstahl von Uniform und Maschinenpistole in Abwesenheit zu 4 Jahren Haft verurteilt. Ein Jahr später wurde ihm zudem die tschechoslowakische Staatsbürgerschaft entzogen. Dabei war Milan Wanner bei der Aufnahme in die Grenztruppen hervorragend beurteilt worden. Wie Svoboda allerdings schildert, gab es während der gesamten kommunistischen Zeit regelmäßig Beschwerden über die Nichtbeachtung von Aufnahmekriterien in die Elitetruppen der Armee, zu denen auch die Grenzwacht eben gehörte.
1: Die Beschwerden hielten bis Ende der 1980er Jahre an. Demnach wurden in die Grenztruppen auch Soldaten einfach nur aus dem Grund aufgenommen, weil sie gute Fußballspieler oder Handballer waren. Und auch persönliche Beziehungen spielten wohl eine Rolle. Die Kriterien sahen hingegen vor, dass ein Mitglied der Elitetruppe aus einer Familie stammen musste, die in den 1950er Jahren nicht aus staatsfeindlich gegolten hat. Niemand aus der Familie durfte im Ausland leben und schon gar nicht geflüchtet sein. Und keines der Familienmitglieder dürfte vorbestraft sein, so wie das künftige Mitglied natürlich auch nicht. Wie bereits erwähnt, dürfte der Kandidat kein Alkoholiker sein und auch nicht drogenabhängig.
0: Und nach dem Prager Frühling von 1968 kam noch hinzu, dass die Mitglieder der Elitetruppen auch nicht aus Familien stammen durften, die mit der Reformbewegung etwas zu tun gehabt hatten.
1: Till Janse war das mit einem neuen Kapitel aus der tschechischen Geschichte. Für Aufmerksamkeit bedankt sich Martina Steiberger-Wa. 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
1: Dobrý den, willkommen zur heutigen Sendung. Am Mikrofon begrüße Martina Schneibergova. Für die folgenden Minuten haben wir für Sie die folgenden Themen vorbereitet. Nur zwei Wochen lang wird ein Meisterwerk von Egon Schiele in der Prager Nationalgalerie gezeigt. Trotz des Eisenvorhangs gelang es sogar mehreren Grenzsoldaten aus der Tschechoslowakei in den Westen zu flüchten. Mehr darüber bringen wir in einem neuen Kapitel aus der tschechischen Geschichte. Bleiben Sie dran, wir fangen mit einer neuen Ausgabe des Kultursalons. Anlässlich ihres 230. Gründungstags lädt die Nationalgalerie Prag diesen Herbst zu einem besonderen Kulturprogramm. Neben einer Reihe künstlerischer Interventionen in den Dauerausstellungen wird ein echtes Glanzstück nur zwei Wochen aus dem Depot geholt. Egon Schieles ikonische Zeichnung »Sitzende Frau mit hochgezogenem Knie«. Im folgenden Kultursalon werfen wir einen Blick hinter das Meisterwerk. Sie erfahren, wer ihm hier für Modell stand, wie Schieles Werke ihren Weg nach Prag fanden und was den Künstler mit Böhmen verband. Am Mikrofon ist Markéta Kachlíková.

Egon Schiele gilt als herausragender Vertreter der Wiener Moderne und zählt zu den bedeutendsten Künstlern des 20. Jahrhunderts. In den Sammlungen der Nationalgalerie Prag ist

0: Aus einer leichten Vogelperspektive dominiert das stark angewinkelte linke Knie den Vordergrund. Das Zusammenspiel aus dem rötlich-braunen Haar, der lebhaft grünen Bluse, dem weißen Unterhemd und den dunklen Strümpfen erzeugt dabei kraftvolle farbliche Kontraste. Die Kunsthistorikerin Petra Kolářová von der Nationalgalerie Prag erläutert die Hintergründe dieses Kultwerkes.
1: Egon Schiele byl znám právě kresbami ženských
2: aktů. Egon Schiele war insbesondere für seine weiblichen Aktdarstellungen bekannt. Diese Zeichnung gehört in diesen Kontext, obwohl das Modell bekleidet ist. Die Frau nimmt zwar eine durchaus provokante Pose ein, wird von Schiele jedoch im Unterrock festgehalten.
0: Das Bildnis weise eine grundlegende Charakteristik von Schieles künstlerischem Ausdruck auf, fährt die Kuratorin fort.
2: Er baute die Körper mit einer scharfen, schwarzen Kontur auf und verwendete zudem Gouache-Farben, die die plastische Modellierung des Werkes perfekt hervorheben.
0: Doch wer ist eigentlich diese Frau, die auf der Zeichnung dargestellt ist?
2: Es handelt sich um seine Ehefrau Edith Harms. Wir sehen hier deutlich die intime Beziehung, die er zu ihr hatte. Das Paar hatte 1915 geheiratet und diese Zeichnung entstand 2 Jahre später, im Jahre 1917.
0: Im Zusammenhang mit Schieles Leben und Schaffen werden häufig seine tiefen böhmischen Wurzeln hervorgehoben. Seine Mutter Marie, geborene Soukupová, stammte aus Krumau und auch sein Onkel sowie Vormund Leopold Čiháček war tschechischer Herkunft. Bereits 1910 suchte Schiele in Krumau Zuflucht vor der Wiener Hektik. Ein Jahr später bezog er dort sein Atelier in einem Gartenhaus. Obwohl dieser Aufenthalt nach Protesten der Einwohner wegen seines unkonventionellen Lebensstils in einen Skandal mündete, kehrte der Künstler in den Jahren 1913, 1914 und 1917 immer wieder für Kurzaufenthalte in die Stadt zurück. In dieser Zeit entstand ein umfangreiches, weltberühmtes Konvolut an Gemälden und Zeichnungen, die die verschachtelten Häuseransammlungen der Krumauer Innenstadt in Schieles unverwechselbarer Bildsprache festhalten. Krumau war aber nicht die einzige Stadt in Böhmen, in der sich der Künstler aufhielt. Die Kuratorin Petra Kolářová beleuchtet im Folgenden dessen Kontakte mit der Hauptstadt Böhmens.
2: Egon Schiele heiratete Edith Harms am 17. Juni 1915 und unmittelbar danach brachen beide zur Hochzeitsreise nach Prag auf. Einblick in diese Reise gewährt uns das Tagebuch, das Edith damals führte. Dann beschreibt sie, wie sie durch Prag spazierten, im Hotel Paris übernachteten und auch die moderne Galerie besuchten, wo sie die Gemälde von Gustav Klimt bewunderten.
0: Das war am Samstag, den 19. Juni 1915. Über den letzten gemeinsamen Tag notierte Edith in ihrem Tagebuch: Vormittag Besuch des Nationalmuseums, Nachmittag zu Hause, Spaziergang durch Alt-Prag, abends Kino. Am Montag, den 21. Juni, musste ihr Ehemann in der Moldau-Metropole seinen Militärdienst antreten. Genau 3 Jahre später kehrte Egon Schiele als Organisator einer Ausstellung nach Prag zurück. Unter dem Titel Jung Wien, österreichische Grafik, präsentierte die Show über 150 Werke von mehr als 20 Künstlern, darunter Anton Feistauer, Hans Böhler, Robin Christian Andersen, Albert Paris Gütersloh und Bronzia Koller Pinell. Während in Europa die letzten Schlachten des Ersten Weltkriegs tobten, erlebte Schiele einen Moment des privaten und beruflichen Glücks. Er selbst war in Prag mit 24 Werken vertreten, der höchsten Anzahl aller beteiligten Künstler, und seine Frau Edith war im zweiten Monat schwanger.

0: Doch nur 4 Monate später hatte sich alles radikal verändert. Der Erste Weltkrieg endete mit dem Zerfall der Habsburger Monarchie und am 28. Oktober 1918 wurde die Tschechoslowakische Republik ausgerufen. Am selben Tag erlag die schwangere Edith in Wien der verheerenden spanischen Grippe. Egon Schiele starb nur 3 Tage später. Auf symbolische Weise jedoch sollten beide Jahre später noch einmal nach Prag zurückkehren.
1: Dies geschah dank des Ankaufs ihrer Porträts durch die deutsche Sektion der Modernen Galerie im Jahre 1939. Damals erwarb die Galerie neben der Zeichnung von Edith auch ein Selbstbildnis von Egon Schiele, 2 weitere Aktzeichnungen sowie das bedeutende Gemälde Mutter und Tod. Diese Werke gehörten zunächst zum Bestand der Modernen Galerie, die 1942 mit der Gemäldegalerie der Gesellschaft Patriotische Kunstfreunde vereinigt wurde, woraus schließlich 1945 die heutige Nationalgalerie hervorging.
0: Dank dieses Ankaufs lässt sich heute auch die Identität der porträtierten Frau eindeutig bestätigen. Damit wird die Hypothese mancher Kunsthistoriker widerlegt, es habe sich bei dem Modell um Schieles Schwägerin Adele gehandelt.
1: Die Moderne Galerie erwarb diese Werke damals von der renommierten Wiener Kunsthandlung Wörtler & Sohn. Wir haben im Archiv der Nationalgalerie die Originaldokumente dieses Ankaufs entdeckt, in denen das Werk explizit als Gattin von Egon Schiele beschrieben ist.
0: Es handelt sich also zweifellos um Edith, jene Frau, die von den heutigen Galeriemitarbeitern in Prag liebevoll Editka genannt wird. Die Ankaufspolitik der beiden Abteilungen der Modernen Galerie folgte einer klaren strategischen Ausrichtung. Die tschechische Sektion konzentrierte sich primär auf den Aufbau einer Sammlung tschechischer Kunst des 19. Jahrhunderts, vertreten durch Meister wie Josef Navratil, Josef Mánes oder Antonín Chetusy. Die tschechische moderne und zeitgenössische Kunst wurde zeitgleich durch Schlüsselwerke von Antonín Slavíček, Jan Preissler oder Max Schwabinski im Bestand verankert. Die deutsche Sektion hingegen widmete sich zunächst dem Schaffen deutschsprachiger Künstler, die auf dem Territorium von Böhmen und Mähren geboren wurden, darunter Emil Orlik, August Brömse oder Alfred Kubin. Gleichzeitig realisierte sie jedoch auch höchst ambitionierte Ankäufe der internationalen Avantgarde. Diesem Anliegen ist es zu verdanken, dass die Nationalgalerie Prag heute auch weltberühmte Meisterwerke von Edvard Munch, Max Oppenheimer, Lovis Corinth oder Max Liebermann zu ihren Sammlungen zählen darf. Das Gemälde von Egon Schiele, Mutter und Tod, ist ein dauerhafter Bestandteil der Ausstellung 1796 bis 1918 Kunst des langen Jahrhunderts, zusammen mit 2 kleineren Gemälden Schieles, Stillleben mit Blumen und Tote Stadt Gromau. Auch der Weg dieser Werke in die Prager Sammlungen ist interessant. Die Galerie erhielt sie im Jahr 1964 aus dem Nachlass des tschechischen Bildhauers Jan Stursa. Dieser hatte die Bilder von Arthur Rössler bekommen, einem bedeutenden Wiener Kunstkritiker und Freund Schieles, der Stursas Schaffen verfolgte und Artikel darüber in deutschen Kunstzeitschriften veröffentlichte. Aus der Korrespondenz zwischen dem Bildhauer und dem Kritiker geht hervor, dass Stursa und Schiele Anfang 1912 über Rössler ihre Werke austauschten. Schiele schickte Stursa die beiden kleinen Ölgemälde Stillleben mit Blumen und Tote Stadt, während in die entgegengesetzte Richtung eine Plastik von Stursa ging. Um welches konkrete Werk es sich handelte, ist jedoch nicht bekannt.

0: Auch die Zeichnung der sitzenden Frau mit hochgezogenem Knie ist fester Bestandteil der Prager Sammlungen. Dennoch bietet sich dem Publikum nur höchst selten die Gelegenheit, das Original mit eigenen Augen zu betrachten. Denn dieses und andere empfindliche Papierarbeiten dürfen keinesfalls langfristig dem Tageslicht ausgesetzt sein, wie die Kuratorin Petra Kolářová betont.
1: Denn durch das Licht verblassen die Farben, das Papier wird brüchig und vergilbt. Daher bleiben diese Werke Schielers den Besuchern die meiste Zeit verborgen und werden nur zu außergewöhnlichen Anlässen gezeigt. Zuletzt wurde dieses Werk im Leopold-Museum in Wien im Frühling vergangenen Jahres im Rahmen einer Ausstellung ausgestellt, die den späten Jahren von Egon Schiele gewidmet war. Es war das Aushängeschild der gesamten Ausstellung.
0: Die nächste Möglichkeit, Edith in die Augen zu schauen, bietet sich also genau jetzt in Prag. Dieses seltene Zeitfenster öffnet sich allerdings nur bis zum 11. Oktober. Direkt im Anschluss soll eine weitere berühmte Papierarbeit aus dem Depot der Nationalgalerie sie ablösen. Egon Schieles Selbstbildnis, bekannt als sitzender Mann mit Zinnobermantel. Es wird vom 13. bis 25. Oktober dem Publikum gezeigt. Edith wird anlässlich der Feierlichkeiten zum 230. Jubiläum der Nationalgalerie Prag zudem eine ganz besondere Ehre zuteil. Sie ist, neben weiteren ausgewählten Kunstwerken aus den Sammlungen der Galerie, das Motiv einer exklusiven Sonderausgabe von 8 Briefmarken. Diese Sammlerstücke werden in den Galerieshops sowohl einzeln als auch im kompletten Jubiläumsbogen erhältlich sein.
1: Markéta Kachlíková hat für Sie den Kultursalon vorbereitet. 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Eigentlich gab es spätestens ab Mitte der 1950er Jahre kein Durchkommen mehr. Denn die Grenze zwischen dem sozialistischen Osten und dem kapitalistischen Westen war auch in der Tschechoslowakei bereits um eisernen Vorhang ausgebaut. Und die Soldaten, die dort ihren Dienst schoben, waren ideologisch überprüft und streng ausgewählt worden. Dennoch waren zwischen 1951 und 1989 fast 400 tschechoslowakische Grenzwachen in den Westen. Mehr zu diesem Kapitel aus der Geschichte im Beitrag von Till Janzer.
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3: Es ist nicht viel Material, das es zu dem Thema gibt. Aber immer wieder flüchteten zu kommunistischen Zeiten auch diejenigen in den Westen, die dies eigentlich verhindern sollten, also Grenzsoldaten. Die Redaktion von Radio Free Europe aus München hat mit einigen von ihnen damals Interviews geführt. So zum Beispiel dieses.
1: In diesem Sommer ist neben einigen weiteren Grenzsoldaten auch Evgen geflohen, den wir heute in Nürnberg vor unser Mikrofon haben. Wo haben Sie bei der Grenzwacht gedient? Ich habe in Modrava gedient, beim Bataillon Modrava, also im Böhmerwald.
3: Der Soldat, der sich im Interview als Evgen vorstellt, hieß eigentlich Milan Wanner. Er floh im Juni 1958 aus der Tschechoslowakei. Dies hat der Historiker Libor Svoboda herausgefunden, der beim Institut für das Studium totalitärer Regime in Prag arbeitet. Schon lange beschäftigt sich Svoboda mit der Flucht von Grenzsoldaten. Er erläutert.
1: Bei den Grenztruppen handelte es sich um eine Eliteeinheit. Ihre Mitglieder wurden nicht nur nach politischen, sondern auch nach moralischen Kriterien ausgewählt. Sie durften also keine Vorstrafen haben oder drogenabhängig sein. Dennoch kam es in der gesamten Dauer des Bestandes dieser Grenztruppen zur Flucht in den Westen. Das heißt, ab der Bildung der Einheit im Januar 1951 bis zur samtenen Revolution. Insgesamt waren es 384 Soldaten der Grenzwache. Zum ersten Fall kam es am 8. Januar 1951 im Böhmerwald. Der letzte Fall betraf am 3. Oktober 1989 die damalige 15. Brigade der Grenztruppe in Budweis, konkret das Bataillon in České Velenice.
3: Von 1945 bis 1949 bewachten unterschiedliche Sicherheitseinheiten die tschechoslowakische Grenze. Bereits 1949 entstanden die Grenztruppen Pohraniční stráž, die zwei Jahre später per Gesetz besondere Vollmachten erhielten. Denn sie sollten die Grenze nicht nur gegen einen möglichen Angriff von außen schützen, sondern auch die Bewohner der Tschechoslowakei am Verlassen des Landes hindern. In diesem Zusammenhang wurde eben ab 1951 der Eiserne Vorhang aufgebaut. Historiker Svoboda.
1: Zunächst war dies der Stacheldrahtzaun, also das Symbol des Eisernen Vorhangs. Hinzu kam dann der Hochspannungszaun, der ab 1951 über mehrere Jahre hinweg entstand. Ein Jahr später wurde zudem mit dem Anlegen von Minenfeldern begonnen. Zudem wurden Wachtürme errichtet, von denen aus die Soldaten die Staatsgrenze beobachteten. Panzersperren gab es des Weiteren. Später wurde der innere Hochspannungszaun immer weiter ins Landesinnere verlagert. Daher ist auch zu verstehen, warum es die meisten flüchtenden Grenzsoldaten im ersten Jahr gab, also 1951. Es waren insgesamt 85 Soldaten im Grundwehrdienst, die der Grenzsicherung zugeteilt waren.
3: Mit dem Ausbau des Eisernen Vorhangs wurden die Fluchtversuche komplizierter, obwohl die Soldaten auch jenseits des letzten Zaunes auf Streife gingen.

0: Trotz der Hindernisse kam es immer wieder eben dazu, dass Grenzsoldaten in den Westen desertierten. Deswegen mussten immer zwei Soldaten zusammen auf Streife gehen. Davor war es häufig nur einer gewesen. 1989 wurde für das tschechische Innenministerium, dem die Grenztruppen unterstanden, ein Bericht über das Fluchtphänomen angefertigt. Laut Libor Svoboda darf die Grundthese aber für die gesamte Zeitspanne des Eisernen Vorhangs gelten.
1: Für den Innenminister wurde in dem Bericht konstatiert, dass ein Soldat der Grenztruppen, der hinter die Grenze fliehen will, dies auch mache. Es gebe praktisch keine Möglichkeit, ihn daran zu hindern. Solch ein Soldat nutzte beispielsweise die Gelegenheit, wenn er allein auf Wache war. Oder er entwaffnete seinen Kollegen. Oder er floh unter dem Vorwand, aufs Klo zu müssen. Mir sind mindestens zwei sehr kuriose Fälle bekannt. Der eine ereignete sich im Aschenländchen, der andere war in Südböhmen, wo sich ein Grenzsoldat betrank und zunächst desertierte. Aber dann doch wieder umkehrte und aussagte, er sei aus Trunkenheit weggelaufen.
0: Auch die Flucht des bereits gehörten Milan Wanner verlief auf interessante Weise. Aus den Archivunterlagen des kommunistischen Regimes dazu geht hervor, dass Wanner zusammen mit einem weiteren Soldaten auf Streife war. Beide sollten auf dem Pfad entlang des Stacheldrahtzauns bis zu einem bestimmten Grenzstein gehen. Dieser Soldat beschrieb die Situation gegenüber den ermittelnden Behörden in seiner ersten Aussage mit folgenden Worten, Zitat.
1: Etwa um 2.45 Uhr bat der Soldat Wanner den Wachtälteren, um die Bewilligung auf die große Seite gehen zu dürfen. Dabei legte er den Tornister, die Patronenmagazine und sein Mikrotelefon ab, behielt aber die Maschinenpistole mit dem eingeklinkten Magazin und entfernte sich aus dem Sichtfeld des Wachtälteren. Da der Soldat Wanner nach 20 Minuten immer noch nicht zurückgekehrt war, ging der Ältere nachschauen. Doch er fand ihn nicht und ging in Richtung des Sitzes der Kompanieführung, um den Vorfall zu melden. Dabei traf er auf der Außenseite der Grenzbefestigung auf eine Wache.
0: Die Wache setzte einen Spürhund auf die Spur von Wanner an. Und dieser zeigte ihn umgehend auf, dass Wanner nach Westdeutschland geflohen war. Allerdings ergab sich im Lauf der weiteren Ermittlungen, dass die Schilderungen des Soldaten über die Flucht von Wanner nicht ganz der Wahrheit entsprachen. Er hatte widersprüchliche Aussagen gemacht. Letztlich gab der Soldat zu, während des Dienstes eingeschlafen zu sein. Das nutzte Milan Wanner dann, um zu desertieren. Der Soldat kam wegen seiner Unachtsamkeit vor ein Militärgericht.

0: Vorgesetzten konnten indes froh sein, dass der Soldat nicht zusammen mit Wanner geflohen war. Experte Svoboda kennt einige dieser Fälle.
1: Docházelo i k vícečetným zběhnutím. To vždycky bylo vnímáno jako velký problém.
2: Solche Massenfluchten wurden als großes Problem angesehen. Das heißt, wenn ganze Wacheinheiten verschwanden. Aus dem Jahr 1953 gibt es sogar einen Fall, als gleich 6 Grenzsoldaten flohen. Und in 2 weiteren Fällen waren es jeweils 4. Häufig war die Flucht aller beider Soldaten eine Rache. Meinen Schätzungen nach dürften es etwa 30 Mal dazu gekommen sein. Der letzte Fall stammt aus dem Jahr 1987.
0: Zu den Interviews von Radio Free Europe gehört auch eines mit eben 2 Wachsoldaten, die gemeinsam geflohen waren. Laut den Nachforschungen von Libor Svoboda dürfte es sich um František Lotzky und Rudolf Adamec gehandelt haben, die sich im Mai 1958 in den Westen absetzten.
2: Wir sind dann in die Stadt Eslarn gekommen. Die 5 Kilometer von der Grenze sind wir zu Fuß gegangen, in voller Ausrüstung und mit Waffe. Dafür haben wir Feldwege genutzt.
0: Beide frühere Grenzsoldaten emigrierten laut den Dokumenten der tschechoslowakischen Behörden später in die USA. Interessant an diesem Fall ist, dass die beiden Soldaten auch ihre Maschinenpistolen bei sich hatten. Historiker Svoboda erläutert das unterschiedliche Vorgehen bei der Flucht.
2: Wenn nur einer floh, dann wurden häufig seine Munitionstasche und die Maschinenpistole abgelegt an der Grenze gefunden. Bei der Flucht beider Wachsoldaten oder einer Soldaten mit Wachhund war das anders. Aus dem Jahr 1969 gibt es einen solchen Fall. Anschließend dann brachten deutschen Behörden sowohl den Hund als auch die Waffen zurück.
0: Die Republikflucht an sich war schon ein schweres Vergehen, das die Militärstaatsanwaltschaft nach § 281 verfolgte. Verschwand dabei auch noch die Ausrüstung, stellte zudem meist noch die betroffene Einheit eine Anzeige wegen Diebstahls an sozialistischem Eigentum.

0: Bei einigen gelungenen Fluchtversuchen wurde jedoch auch Gewalt angewendet. In den Aufnahmen von Radio Free Europe ist selbst dazu ein Zeugnis zu finden.
1: Wir sind unter dem Graben auf die andere Seite der Grenzanlagen gegangen, um den Soldaten dort das Mittagessen zu bringen, die Arbeiter im Staatsforst bewacht haben. Wir gingen also zu zweit entlang der Staatsgrenze. Da habe ich dem anderen eine gelangt. Ich habe ihn also unschädlich gemacht.
0: Laut Svoboda dürfte es sich bei dem Soldaten, der hier sprach, wahrscheinlich um Miroslav Tamer gehandelt haben. Er floh im Juni 1959. Der Historiker kennt zudem zwei Fälle, bei denen der Wachkollege brutal ermordet wurde.
1: Im ersten Fall wurde der Flüchtling in Deutschland verurteilt. Ich denke, das war 1955. Zum zweiten Fall kam es 1963 oder 1964. Da stieß der eine den anderen vom Wachturm. Meiner Meinung nach war dies ein sinnloser Mord. Der Täter floh ebenfalls nach Deutschland. Durch seine Rücküberstellung war schwierig. Das lag auch an der tschechoslowakischen Seite, die nicht wollte, dass bestimmte Dinge ans Licht kamen. Und deswegen ließ sie es.
0: Svoboda erwähnt des Weiteren einen Fall ausgerechnet aus dem Reformjahr 1968, als der zurückbleibende Grenzsoldat seinen Kollegen erschoss, obwohl dieser bereits auf die deutsche Seite geflüchtet war. Dieser Soldat sei nachher von seinen Kameraden geächtet worden, so der Experte. Auf der anderen Seite wurde nach erfolgreichen Fluchtversuchen meist die gesamte Einheit sowie die Menschen aus dem familiären Umfeld des Geflüchteten vom Militärgeheimdienst streng durchleuchtet. Außerdem setzte man den Vater oder die Mutter der meist jungen Männer darauf an, diese zur Rückkehr zu überreden. Das geschah auch im Fall von Milan Wanner, der nun in Westdeutschland lebte. Doch dieser ließ sich nicht darauf ein. Und so wurde Wanner 1967 wegen Republikflucht und dem Diebstahl von Uniform und Maschinenpistole in Abwesenheit zu 4 Jahren Haft verurteilt. Ein Jahr später wurde ihm zudem die tschechoslowakische Staatsbürgerschaft entzogen. Dabei war Milan Wanner bei der Aufnahme in die Grenztruppen hervorragend beurteilt worden. Wie Svoboda allerdings schildert, gab es während der gesamten kommunistischen Zeit regelmäßig Beschwerden über die Nichtbeachtung von Aufnahmekriterien in die Elitetruppen der Armee, zu denen auch die Grenzwacht eben gehörte.
1: Die Beschwerden hielten bis Ende der 1980er Jahre an. Demnach wurden in die Grenztruppen auch Soldaten einfach nur aus dem Grund aufgenommen, weil sie gute Fußballspieler oder Handballer waren. Und auch persönliche Beziehungen spielten wohl eine Rolle. Die Kriterien sahen hingegen vor, dass ein Mitglied der Elitetruppe aus einer Familie stammen musste, die in den 1950er Jahren nicht als staatsfeindlich gegolten hat. Niemand aus der Familie durfte im Ausland leben und schon gar nicht geflüchtet sein. Und keines der Familienmitglieder dürfte vorbestraft sein, so wie das künftige Mitglied natürlich auch nicht. Wie bereits erwähnt, dürfte der Kandidat kein Alkoholiker sein und auch nicht drogenabhängig.
0: Und nach dem Prager Frühling von 1968 kam noch hinzu, dass die Mitglieder der Elitetruppen auch nicht aus Familien stammen durften, die mit der Reformbewegung etwas zu tun gehabt hatten.
1: Till Janse war das mit einem neuen Kapitel aus der tschechischen Geschichte. Für Aufmerksamkeit bedankt sich Martina Steiberger. 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
1: Dobrý den, willkommen zur heutigen Sendung. Am Mikrofon begrüße Martina Schneibergova. Für die folgenden Minuten haben wir für Sie die folgenden Themen vorbereitet. Nur zwei Wochen lang wird ein Meisterwerk von Egon Schiele in der Prager Nationalgalerie gezeigt. Trotz des Eisenvorhangs gelang es sogar mehreren Grenzsoldaten aus der Tschechoslowakei in den Westen zu flüchten. Mehr darüber bringen wir in einem neuen Kapitel aus der tschechischen Geschichte. Bleiben Sie dran, wir fangen mit einer neuen Ausgabe des Kultursalons. Anlässlich ihres 230. Gründungstags lädt die Nationalgalerie Prag diesen Herbst zu einem besonderen Kulturprogramm. Neben einer Reihe künstlerischer Interventionen in den Dauerausstellungen wird ein echtes Glanzstück nur zwei Wochen aus dem Depot geholt. Egon Schieles ikonische Zeichnung »Sitzende Frau mit hochgezogenem Knie«. Im folgenden Kultursalon werfen wir einen Blick hinter das Meisterwerk. Sie erfahren, wer ihm hier für Modell stand, wie Schieles Werke ihren Weg nach Prag fanden und was den Künstler mit Böhmen verband. Am Mikrofon ist Markéta Kachlíková.

0: Egon Schiele gilt als herausragender Vertreter der Wiener Moderne und zählt zu den bedeutendsten Künstlern des 20. Jahrhunderts. In den Sammlungen der Nationalgalerie Prag ist er mit einem außergewöhnlichen Konvolut von 7 Werken vertreten, 3 Gemälden und 4 Zeichnungen. Anlässlich ihres 230. Gründungsjubiläums zeigt die Galerie dieser Tage das bekannteste davon, das uns zum Schutz vor Tageslicht für Besucher verborgen bleibt. Die sitzende Frau mit hochgezogenem Knie aus dem Jahr 1917. Schiele hat die Figur in einen leeren Raum eingebettet, wodurch die gesamte Aufmerksamkeit auf die intime und verletzliche Haltung des Modells gelenkt wird. Aus einer leichten Vogelperspektive dominiert das stark angewinkelte linke Knie den Vordergrund. Das Zusammenspiel aus dem rötlich-braunen Haar, der lebhaft grünen Bluse, dem weißen Unterhemd und den dunklen Strümpfen erzeugt dabei kraftvolle farbliche Kontraste. Die Kunsthistorikerin Petra Kolážová von der Nationalgalerie Prag erläutert die Hintergründe dieses Kultwerkes.
1: Egon Schiele war insbesondere für seine weiblichen Aktdarstellungen bekannt. Diese Zeichnung gehört in diesen Kontext, obwohl das Modell bekleidet ist.

0: Doch wer ist eigentlich diese Frau, die auf der Zeichnung dargestellt ist?
1: Jedná se o jeho ženu Edith Harmsovou.
2: Es handelt sich um seine Ehefrau Edith Harms. Wir sehen hier deutlich die intime Beziehung, die er zu ihr hatte. Das Paar hatte 1915 geheiratet und diese Zeichnung entstand 2 Jahre später, im Jahre 1917.
0: Im Zusammenhang mit Schieles Leben und Schaffen werden häufig seine tiefen böhmischen Wurzeln hervorgehoben. Seine Mutter Marie, geborene Soukupová, stammte aus Krumau und auch sein Onkel sowie Vormund Leopold Čiháček war tschechischer Herkunft. Bereits 1910 suchte Schiele in Krumau Zuflucht vor der Wiener Hektik. Ein Jahr später bezog er dort sein Atelier in einem Gartenhaus. Obwohl dieser Aufenthalt nach Protesten der Einwohner wegen seines unkonventionellen Lebensstils in einen Skandal mündete, kehrte der Künstler in den Jahren 1913, 1914 und 1917 immer wieder für Kurzaufenthalte in die Stadt zurück. In dieser Zeit entstand ein umfangreiches, weltberühmtes Konvolut an Gemälden und Zeichnungen, die die verschachtelten Häuseransammlungen der Krumauer Innenstadt in Schieles unverwechselbarer Bildsprache festhalten. Krumau war aber nicht die einzige Stadt in Böhmen, in der sich der Künstler aufhielt. Die Kuratorin Petra Kolářová beleuchtet im Folgenden dessen Kontakte mit der Hauptstadt Böhmens.
2: Egon Schiele heiratete Edith Harms am 17. Juni 1915 und unmittelbar danach brachen beide zur Hochzeitsreise nach Prag auf. Einblick in diese Reise gewährt uns das Tagebuch, das Edith damals führte. Dann beschreibt sie, wie sie durch Prag spazierten, im Hotel Paris übernachteten und auch die moderne Galerie besuchten, wo sie die Gemälde von Gustav Klimt bewunderten.
0: Das war am Samstag, den 19. Juni 1915. Über den letzten gemeinsamen Tag notierte Edith in ihrem Tagebuch: Vormittag Besuch des Nationalmuseum, Nachmittag zu Hause, Spaziergang durch Alt-Prag, abends Kino. Am Montag, den 21. Juni, musste ihr Ehemann in der Moldau-Metropole seinen Militärdienst antreten. Genau 3 Jahre später kehrte Egon Schiele als Organisator einer Ausstellung nach Prag zurück. Unter dem Titel Jung Wien, österreichische Grafik, präsentierte die Schau über 150 Werke von mehr als 20 Künstlern, darunter Anton Freistauer, Hans Böhler, Robin Christian Andersen, Albert Paris Gütersloh und Bronzia Koller-Pinell. Während in Europa die letzten Schlachten des Ersten Weltkriegs tobten, erlebte Schiele einen Moment des privaten und beruflichen Glücks. Er selbst war in Prag mit 24 Werken vertreten, der höchsten Anzahl aller beteiligten Künstler, und seine Frau Edith war im 2. Monat schwanger. Doch nur 4 Monate später hatte sich alles radikal verändert. Der Erste Weltkrieg endete mit dem Zerfall der Habsburger Monarchie und am 28. Oktober 1918 wurde die Tschechoslowakische Republik ausgerufen. Am selben Tag erlag die schwangere Edith in Wien der verheerenden spanischen Grippe. Egon Schiele starb nur 3 Tage später. Auf symbolische Weise jedoch sollten beide Jahre später noch einmal nach Prag zurückkehren.
2: Dies geschah dank des Ankaufs ihrer Porträts durch die deutsche Sektion der Modernen Galerie im Jahre 1930. Damals erwarb die Galerie neben der Zeichnung von Edith auch ein Selbstbildnis von Egon Schiele, 2 weitere Aktzeichnungen sowie das bedeutende Gemälde Mutter und Tod. Diese Werke gehörten zunächst zum Bestand der Modernen Galerie, die 1942 mit der Gemäldegalerie der Gesellschaft Patriotische Kunstfreunde vereinigt wurde, woraus schließlich 1945 die heutige Nationalgalerie hervorging.
0: Dank dieses Ankaufs lässt sich heute auch die Identität

0: Identität der porträtierten Frau eindeutig bestätigen. Damit wird die Hypothese mancher Kunsthistoriker widerlegt, es habe sich bei dem Modell um Schillers Schwägerin Adele gehandelt.
1: Die moderne Galerie erwarb diese Werke damals von der renommierten Wiener Kunsthandlung Wörtler & Sohn. Wir haben im Archiv der Nationalgalerie die Originaldokumente dieses Ankaufs entdeckt, in denen das Werk explizit als Gattin von Egon Schiele beschrieben ist.
0: Es handelt sich also zweifellos um Edith, jene Frau, die von den heutigen Galeriemitarbeitern in Prag liebevoll Editka genannt wird. Die Ankaufspolitik der beiden Abteilungen der modernen Galerie folgte einer klaren strategischen Ausrichtung. Die tschechische Sektion konzentrierte sich primär auf den Aufbau einer Sammlung tschechischer Kunst des 19. Jahrhunderts, vertreten durch Meister wie Josef Navratil, Josef Mánes oder Antonín Chetusy. Die tschechische moderne und zeitgenössische Kunst wurde zeitgleich durch Schlüsselwerke von Antonín Slavíček, Jan Preissler oder Max Schwabinski im Bestand verankert. Die deutsche Sektion hingegen widmete sich zunächst dem Schaffen deutschsprachiger Künstler, die auf dem Territorium von Böhmen und Mähren geboren wurden, darunter Emil Orlik, August Brömse oder Alfred Kubin. Gleichzeitig realisierte sie jedoch auch höchst ambitionierte Ankäufe der internationalen Avantgarde. Diesem Anliegen ist es zu verdanken, dass die Nationalgalerie Prag heute auch weltberühmte Meisterwerke von Edvard Munch, Max Oppenheimer, Lovis Corinth oder Max Liebermann zu ihren Sammlungen zählen darf. Das Gemälde von Egon Schiele, Mutter und Tod, ist ein dauerhafter Bestandteil der Ausstellung 1796 bis 1918 Kunst des langen Jahrhunderts, zusammen mit zwei kleineren Gemälden Schieles, Stillleben mit Blumen und Tote Stadt Gromau. Auch der Weg dieser Werke in die Prager Sammlungen ist interessant. Die Galerie erhielt sie im Jahr 1964 aus dem Nachlass des tschechischen Bildhauers Jan Sturza. Dieser hatte die Bilder von Arthur Rössler bekommen, einem bedeutenden Wiener Kunstkritiker und Freund Schieles, der Sturzas Schaffen verfolgte und Artikel darüber in deutschen Kunstzeitschriften veröffentlichte. Aus der Korrespondenz zwischen dem Bildhauer und dem Kritiker geht hervor, dass Sturza und Schiele Anfang 1912 über Rössler ihre Werke austauschten. Schiele schickte Sturza die beiden kleinen Ölgemälde Stillleben mit Blumen und Tote Stadt, während in die entgegengesetzte Richtung eine Plastik von Sturza ging. Um welches konkrete Werk es sich handelte, ist jedoch nicht bekannt.

0: Auch die Zeichnung der sitzenden Frau mit hochgezogenem Knie ist fester Bestandteil der Prager Sammlungen. Dennoch bietet sich dem Publikum nur höchst selten die Gelegenheit, das Original mit eigenen Augen zu betrachten. Denn dieses und andere empfindliche Papierarbeiten dürfen keinesfalls langfristig dem Tageslicht ausgesetzt sein, wie die Kuratorin Petra Kolářová betont.
1: Denn durch das Licht verblassen die Farben, das Papier wird brüchig und vergilbt. Daher bleiben diese Werke Schielers den Besuchern die meiste Zeit verborgen und werden nur zu außergewöhnlichen Anlässen gezeigt. Zuletzt wurde dieses Werk im Leopold-Museum in Wien im Frühling vergangenen Jahres im Rahmen einer Ausstellung ausgestellt, die den späten Jahren von Egon Schiele gewidmet war. Es war das Aushängeschild der gesamten Ausstellung.
0: Die nächste Möglichkeit, Edith in die Augen zu schauen, bietet sich also genau jetzt in Prag. Dieses seltene Zeitfenster öffnet sich allerdings nur bis zum 11. Oktober. Direkt im Anschluss soll eine weitere berühmte Papierarbeit aus dem Depot der Nationalgalerie sie ablösen. Egon Schieles Selbstbildnis, bekannt als sitzender Mann mit Zinnobermantel. Es wird vom 13. bis 25. Oktober dem Publikum gezeigt. Edith wird anlässlich der Feierlichkeiten zum 230. Jubiläum der Nationalgalerie Prag zudem eine ganz besondere Ehre zuteil. Sie ist, neben weiteren ausgewählten Kunstwerken aus den Sammlungen der Galerie, das Motiv einer exklusiven Sonderausgabe von 8 Briefmarken. Diese Sammlerstücke werden in den Galerieshops sowohl einzeln als auch im kompletten Jubiläumsbogen erhältlich sein.
1: Markéta Kachlíková hat für Sie den Kultursalon vorbereitet. 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Eigentlich gab es spätestens ab Mitte der 1950er Jahre kein Durchkommen mehr. Denn die Grenze zwischen dem sozialistischen Osten und dem kapitalistischen Westen war auch in der Tschechoslowakei bereits um eisernen Vorhang ausgebaut. Und die Soldaten, die dort ihren Dienst schoben, waren ideologisch überprüft und streng ausgewählt worden. Dennoch waren zwischen 1951 und 1989 fast 400 tschechoslowakische Grenzwachen in den Westen. Mehr zu diesem Kapitel aus der Geschichte im Beitrag von Till Janzer.
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3: Es ist nicht viel Material, das es zu dem Thema gibt. Aber immer wieder flüchteten zu kommunistischen Zeiten auch diejenigen in den Westen, die dies eigentlich verhindern sollten, also Grenzsoldaten. Die Redaktion von Radio Free Europe aus München hat mit einigen von ihnen damals Interviews geführt. So zum Beispiel dieses.
1: In diesem Sommer ist neben einigen weiteren Grenzsoldaten auch Evgen geflohen, den wir heute in Nürnberg vor unser Mikrofon haben. Wo haben Sie bei der Grenzwacht gedient? Ich habe in Modrava gedient, beim Bataillon Modrava, also im Böhmerwald.
3: Der Soldat, der sich im Interview als Evgen vorstellt, hieß eigentlich Milan Wanner. Er floh im Juni 1958 aus der Tschechoslowakei. Dies hat der Historiker Libor Svoboda herausgefunden, der beim Institut für das Studium totalitärer Regime in Prag arbeitet. Schon lange beschäftigt sich Svoboda mit der Flucht von Grenzsoldaten. Er erläutert.
1: Bei den Grenztruppen handelte es sich um eine Eliteeinheit. Ihre Mitglieder wurden nicht nur nach politischen, sondern auch nach moralischen Kriterien ausgewählt. Sie durften also keine Vorstrafen haben oder drogenabhängig sein. Dennoch kam es in der gesamten Dauer des Bestandes dieser Grenztruppen zur Flucht in den Westen. Das heißt, ab der Bildung der Einheit im Januar 1951 bis zur samtenen Revolution. Insgesamt waren es 384 Soldaten der Grenzwache. Zum ersten Fall kam es am 8. Januar 1951 im Böhmerwald. Der letzte Fall betraf am 3. Oktober 1989 die damalige 15. Brigade der Grenztruppe in Budweis, konkret das Bataillon in České Velenice.
3: Von 1945 bis 1949 bewachten unterschiedliche Sicherheitseinheiten die tschechoslowakische Grenze. Bereits 1949 entstanden die Grenztruppen Pohraniční stráž, die zwei Jahre später per Gesetz besondere Vollmachten erhielten. Denn sie sollten die Grenze nicht nur gegen einen möglichen Angriff von außen schützen, sondern auch die Bewohner der Tschechoslowakei am Verlassen des Landes hindern. In diesem Zusammenhang wurde eben ab 1951 der Eiserne Vorhang aufgebaut. Historiker Svoboda.
1: Zunächst war dies der Stacheldrahtzaun, also das Symbol des Eisernen Vorhangs. Hinzu kam dann der Hochspannungszaun, der ab 1951 über mehrere Jahre hinweg entstand. Ein Jahr später wurde zudem mit dem Anlegen von Minenfeldern begonnen. Zudem wurden Wachtürme errichtet, von denen aus die Soldaten die Staatsgrenze beobachteten. Panzersperren gab es des Weiteren. Später wurde der innere Hochspannungszaun immer weiter ins Landesinnere verlagert. Daher ist auch zu verstehen, warum es die meisten flüchtenden Grenzsoldaten im ersten Jahr gab, also 1951. Es waren insgesamt 85 Soldaten im Grundwehrdienst, die der Grenzsicherung zugeteilt waren.
3: Mit dem Ausbau des Eisernen Vorhangs wurden die Fluchtversuche komplizierter, obwohl die Soldaten auch jenseits des letzten Zaunes auf Streife gingen.

0: Trotz der Hindernisse kam es immer wieder eben dazu, dass Grenzsoldaten in den Westen desertierten. Deswegen mussten immer zwei Soldaten zusammen auf Streife gehen. Davor war es häufig nur einer gewesen. 1989 wurde für das tschechische Innenministerium, dem die Grenztruppen unterstanden, ein Bericht über das Fluchtphänomen angefertigt. Laut Libor Svoboda darf die Grundthese aber für die gesamte Zeitspanne des Eisernen Vorhangs gelten.
1: Für den Innenminister wurde in dem Bericht konstatiert, dass ein Soldat der Grenztruppen, der hinter die Grenze fliehen will, dies auch mache. Es gebe praktisch keine Möglichkeit, ihn daran zu hindern. Solch ein Soldat nutzte beispielsweise die Gelegenheit, wenn er allein auf Wache war. Oder er entwaffnete seinen Kollegen. Oder er floh unter dem Vorwand, aufs Klo zu müssen. Mir sind mindestens zwei sehr kuriose Fälle bekannt. Der eine ereignete sich im Ascherländchen, der andere war in Südböhmen, wo sich ein Grenzsoldat betrank und zunächst desertierte, aber dann doch wieder umkehrte und aussagte, er sei aus Trunkenheit weggelaufen.
0: Auch die Flucht des bereits gehörten Milan Wanner verlief auf interessante Weise. Aus den Archivunterlagen des kommunistischen Regimes dazu geht hervor, dass Wanner zusammen mit einem weiteren Soldaten auf Streife war. Beide sollten auf dem Pfad entlang des Stacheldrahtzauns bis zu einem bestimmten Grenzstein gehen. Dieser Soldat beschrieb die Situation gegenüber den ermittelnden Behörden in seiner ersten Aussage mit folgenden Worten, Zitat.
1: Etwa um 2.45 Uhr bat der Soldat Wanner den Wachtälteren, um die Bewilligung auf die große Seite gehen zu dürfen. Dabei legte er den Tornister, die Patronenmagazine und sein Mikrotelefon ab, behielt aber die Maschinenpistole mit dem eingeklinkten Magazin und entfernte sich aus dem Sichtfeld des Wachtälteren. Da der Soldat Wanner nach 20 Minuten immer noch nicht zurückgekehrt war, ging der Ältere nachschauen. Doch er fand ihn nicht und ging in Richtung des Sitzes der Kompanieführung, um den Vorfall zu melden. Dabei traf er auf der Außenseite der Grenzbefestigung auf eine Wache.
0: Die Wache setzte einen Spürhund auf die Spur von Wanner an. Und dieser zeigte ihn umgehend auf, dass Wanner nach Westdeutschland geflohen war. Allerdings ergab sich im Lauf der weiteren Ermittlungen, dass die Schilderungen des Soldaten über die Flucht von Wanner nicht ganz der Wahrheit entsprachen. Er hatte widersprüchliche Aussagen gemacht. Letztlich gab der Soldat zu, während des Dienstes eingeschlafen zu sein. Das nutzte Milan Wanner dann, um zu desertieren. Der Soldat kam wegen seiner Unachtsamkeit vor ein Militärgericht.

0: Die Vorgesetzten konnten indes froh sein, dass der Soldat nicht zusammen mit Wanner geflohen war. Experte Svoboda kennt einige dieser Fälle.
1: Docházelo i k 50. zběhnutím. To vždycky bylo vnímáno jako velký problém.
2: Solche Massenfluchten wurden als großes Problem angesehen. Das heißt, wenn ganze Wacheinheiten verschwanden. Aus dem Jahr 1953 gibt es sogar einen Fall, als gleich 6 Grenzsoldaten flohen. Und in 2 weiteren Fällen waren es jeweils 4. Häufig war die Flucht aller beider Soldaten eine Rache. Meinen Schätzungen nach dürften es etwa 30 Mal dazu gekommen sein. Der letzte Fall stammt aus dem Jahr 1987.
0: Zu den Interviews von Radio Free Europe gehört auch eines mit eben 2 Wachsoldaten, die gemeinsam geflohen waren. Laut den Nachforschungen von Libor Svoboda dürfte es sich um František Lhotský und Rudolf Adamec gehandelt haben, die sich im Mai 1958 in den Westen absetzten.
2: Wir sind dann in die Stadt Eslan gekommen. Die 5 Kilometer von der Grenze sind wir zu Fuß gegangen, in voller Ausrüstung und mit Waffe. Dafür haben wir Feldwege genutzt.
0: Beide frühere Grenzsoldaten emigrierten laut den Dokumenten der tschechoslowakischen Behörden später in die USA. Interessant an diesem Fall ist, dass die beiden Soldaten auch ihre Maschinenpistolen bei sich hatten. Historiker Svoboda erläutert das unterschiedliche Vorgehen bei der Flucht.
2: Wenn nur einer floh, dann wurden häufig seine Munitionstasche und die Maschinenpistole abgelegt an der Grenze gefunden. Bei der Flucht beider Wachsoldaten oder einer Soldaten mit Wachhund war das anders. Aus dem Jahr 1969 gibt es einen solchen Fall. Anschließend dann brachten deutschen Behörden sowohl den Hund als auch die Waffen zurück.
0: Die Republikflucht an sich war schon ein schweres Vergehen, das die Militärstaatsanwaltschaft nach § 281 verfolgte. Verschwand dabei auch noch die Ausrüstung, stellte zudem meist noch die betroffene Einheit eine Anzeige wegen Diebstahls an sozialistischem Eigentum.

0: Bei einigen gelungenen Fluchtversuchen wurde jedoch auch Gewalt angewendet. In den Aufnahmen von Radio Free Europe ist selbst dazu ein Zeugnis zu finden.
1: Wir sind unter dem Graben auf die andere Seite der Grenzanlagen gegangen, um den Soldaten dort das Mittagessen zu bringen, die Arbeiter im Staatsforst bewacht haben. Wir gingen also zu zweit entlang der Staatsgrenze. Da habe ich dem anderen eine gelangt. Ich habe ihn also unschädlich gemacht.
0: Laut Svoboda dürfte es sich bei dem Soldaten, der hier sprach, wahrscheinlich um Miroslav Tamer gehandelt haben. Er floh im Juni 1959. Der Historiker kennt zudem zwei Fälle, bei denen der Wachkollege brutal ermordet wurde.
1: Im ersten Fall wurde der Flüchtling in Deutschland verurteilt. Ich denke, das war 1955. Zum zweiten Fall kam es 1963 oder 1964. Da stieß der eine den anderen vom Wachturm. Meiner Meinung nach war dies ein sinnloser Mord. Der Täter floh ebenfalls nach Deutschland. Durch seine Rücküberstellung war schwierig. Das lag auch an der tschechoslowakischen Seite, die nicht wollte, dass bestimmte Dinge ans Licht kamen. Und deswegen ließ sie es.
0: Svoboda erwähnt des Weiteren einen Fall ausgerechnet aus dem Reformjahr 1968, als der zurückbleibende Grenzsoldat seinen Kollegen erschoss, obwohl dieser bereits auf die deutsche Seite geflüchtet war. Dieser Soldat sei nachher von seinen Kameraden geächtet worden, so der Experte. Auf der anderen Seite wurde nach erfolgreichen Fluchtversuchen meist die gesamte Einheit sowie die Menschen aus dem familiären Umfeld des Geflüchteten vom Militärgeheimdienst streng durchleuchtet. Außerdem setzte man den Vater oder die Mutter der meist jungen Männer darauf an, diese zur Rückkehr zu überreden. Das geschah auch im Fall von Milan Wanner, der nun in Westdeutschland lebte. Doch dieser ließ sich nicht darauf ein. Und so wurde Wanner 1967 wegen Republikflucht und dem Diebstahl von Uniform und Maschinenpistole in Abwesenheit zu 4 Jahren Haft verurteilt. Ein Jahr später wurde ihm zudem die tschechoslowakische Staatsbürgerschaft entzogen. Dabei war Milan Wanner bei der Aufnahme in die Grenztruppen hervorragend beurteilt worden. Wie Svoboda allerdings schildert, gab es während der gesamten kommunistischen Zeit regelmäßig Beschwerden über die Nichtbeachtung von Aufnahmekriterien in die Elitetruppen der Armee, zu denen auch die Grenzwacht eben gehörte.
1: Die Beschwerden hielten bis Ende der 1980er Jahre an. Demnach wurden in die Grenztruppen auch Soldaten einfach nur aus dem Grund aufgenommen, weil sie gute Fußballspieler oder Handballer waren. Und auch persönliche Beziehungen spielten wohl eine Rolle. Die Kriterien sahen hingegen vor, dass ein Mitglied der Elitetruppe aus einer Familie stammen musste, die in den 1950er Jahren nicht aus staatsfeindlich gegolten hat. Niemand aus der Familie durfte im Ausland leben und schon gar nicht geflüchtet sein. Und keines der Familienmitglieder dürfte vorbestraft sein, so wie das künftige Mitglied natürlich auch nicht. Wie bereits erwähnt, dürfte der Kandidat kein Alkoholiker sein und auch nicht drogenabhängig.
0: Und nach dem Prager Frühling von 1968 kam noch hinzu, dass die Mitglieder der Elitetruppen auch nicht aus Familien stammen durften, die mit der Reformbewegung etwas zu tun gehabt hatten.
1: Till Janse war das mit einem neuen Kapitel aus der tschechischen Geschichte. Für Aufmerksamkeit bedankt sich Martina Steiberger. 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
1: Willkommen zum Sonntagsprogramm von Radio Prag International. Willkommen zum Musikcheck. Aus dem Studio begrüßt Sie Markéta Kachlíková. Das Prager Radiosymphonieorchester hat am Donnerstag seine 100. Saison mit einem feierlichen Konzert im Konzertsaal Rudolfinum eröffnet. Unter der Leitung des neuen Chefdirigenten und künstlerischen Leiters Elias Grande kehrte es zum Programm des historisch ersten Konzerts des damaligen Orchesters Radiojournal aus dem Jahr 1926 zurück. Das Prager Radiosymphonieorchester, kurz SOCR, das vor 100 Jahren am 1. Oktober 1926 gegründet wurde, gehört zu den ältesten tschechischen Symphonieorchestern. Es ist Teil des Tschechischen Rundfunks mit Sitz in Prag und derzeit das einzige Rundfunkorchester hierzulande. Nach 100 Jahren sei aus dem einstigen Ensemble von 20 Musikern ein Orchester mit 96 Spielern geworden. Für ihn sei das ein schönes Bild dafür, was Tradition bedeuten könne. Es gehe nicht um das bloße Bewahren ohne Veränderung, sondern um das Weiterreichen des Feuers. Von Musiker zu Musiker, von einer Generation zur nächsten, sagte der neue Chefdirigent und künstlerische Leiter des Prager Radiosymphonieorchesters Elias Grande anlässlich des Jubiläums. Das Eröffnungskonzert der 100. Saison erinnerte an die Anfänge des Ensembles. Der Abend begann mit der Ouvertüre zu Bedřich Smetanas »Die verkaufte Braut«, gefolgt von Beethovens Romanzen für Violine und Orchester, eine Auswahl aus Dvořáks Legenden und Zdeněk Fibichs Symphonie Nummer 2. Im Folgenden hören Sie die erste Reihe der Legenden von Antonín Dvořák in einer Aufnahme der Radiosymphoniker unter der Leitung von Stanislav Bogunia aus dem Jahr 1996. Der Zyklus aus 10 Stücken für Klavier zu 4 Händen wurde 1881 komponiert. Sehr bald wurde er vom Komponisten selbst für ein symphonisches Orchester instrumentiert.

Soweit die Legenden von Antonín Dvořák. 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Aus dem Studio verabschiedet sich Markéta Kachlíková. Und zum Ausklingen nur noch die Legende Nummer 10 aus der zweiten Reihe des Zyklus.

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1: Dobrý den, herzlich willkommen zur folgenden Sendung. Am Mikrofon begrüße ich Martina Schneibergová. Heute haben wir für Sie die folgenden Themen vorbereitet. Nach 18 Jahren wird der Industriepass auf dem Prager Messegelände wieder geöffnet. Die tschechische Fußballnationalmannschaft bereitet sich auf ihr erstes Spiel unter dem neuen Trainer Sante Denija vor. Und nach den Ursachen der Autokolonnen in Prag suchen wir abschließend in der Senderei Schauplatz. Bleiben Sie dran, so ist das Neueste aus Tschechien mit Till Janser.
2: Die Nachrichten. Die Opposition im tschechischen Abgeordnetenhaus hat eine Sondersitzung für ein Misstrauensvotum gegen das Kabinett von Premier Andrej Babiš beantragt. Die Sitzung wird am Dienstag kommender Woche stattfinden, wie der Vorsitzende der unteren Parlamentskammer Tomio Okamura festlegte. Den Antrag für die Sondersitzung haben alle 92 oppositionellen Abgeordneten unterzeichnet. Es sind die Parlamentarier von Bürgerdemokraten, der Bürgermeisterpartei STAN, der Piraten, der Christdemokraten und der Partei Top 09. Als Grund nannten ihre Vertreter bei einer Pressekonferenz am Freitag den geplanten stark defizitären Staatshaushalt für kommendes Jahr und den weiterhin ungelösten Interessenskonflikt von Premier Babiš. Tschechien kann laut Staatspräsident Petr Pavel den NATO-Partnern einen neuen Flugzeugtyp anbieten, der sich für die Abwehr von Drohnen eignet. Es handelt sich seinen Aussagen nach um die Maschine L-39 Skyfox des Herstellers Aero Vodochody. Das Flugzeug sei für unterschiedliche Zwecke konzipiert, zu denen eben auch der Kampf gegen Drohnen gehöre, sagte Pavel bei einem Besuch der US-amerikanischen Nationalgarde im Bundesstaat Nebraska. Die tschechische Polizei hat den Hauptsitz der Krankenversicherung VZP sowie 10 Pharmafirmen durchsucht, berichtete die Presseagentur CTK am Freitag. Die Razzia habe einen Anfangsverdacht auf Korruption und einen möglichen Missbrauch von gesundheitlichen Daten der Versicherung betroffen, teilte die Polizeizentrale für den Kampf gegen das organisierte Verbrechen mit. Bei dem Einsatz seien 3 Personen vorläufig festgenommen, hieß es weiter. Laut tschechischen Medienberichten soll darunter auch der frühere stellvertretende VZP-Vorsitzende Petr Honjek sein. In Krumau hat am Freitag das St. Wenzelsfest begonnen. Zur Eröffnung wurde ein Jahrmarkt im Zentrum der südböhmischen Stadt veranstaltet. Das Fest ist im Vergleich zu den Vorjahren um einen Tag länger und läuft bis einschließlich Montag, dem tschechischen Staatsfeiertag zum Gedenken an den heiligen Wenzel. Das Programm bietet unter anderem noch Live-Musik und Darbietungen von Folklore-Ensembles. Und zum Schluss noch die Wetteraussichten. Nach der Auflösung örtlicher Frühnebelfelder ist es am Samstag in Tschechien meist heiter bis sonnig. Es wird wieder wärmer bei Tageshöchsttemperaturen zwischen 17 und 22 Grad.
1: Danke, Till, für die Nachrichten. Der Prager Industriepalast wurde am Donnerstag wieder eröffnet. Ganze 18 Jahre lang war das Jugendstilgebäude geschlossen gewesen, nachdem ein Teil davon durch einen Brand zerstört worden war. Ein Bericht von Markéta Kachlíková.
3: Am Abend des 16. Oktober 2008 brach auf dem Messegelände im Prager Stadtteil Holešovice ein verheerendes Feuer aus. Den Flammen fiel damals der Industriepalast zum Opfer. Ein Hallenbau mit einem markanten Turm, der 1891 für die Jubiläumsausstellung in Prag errichtet worden war. Nun wurden der rechte Flügel und die Mittelhalle aufwendig saniert. Der linke Flügel hingegen, den das Feuer komplett vernichtet hatte, musste vollständig neu aufgebaut werden. Er wurde dabei wieder in das Aussehen zurückversetzt, das er 1891 bei der Eröffnung hatte. Eine komplett neue Stahlkonstruktion wurde errichtet. Sie liegt frei, ist grün gestrichen und trägt eine weiße Holzdecke mit großen Fenstern. Das Bau- und Rekonstruktionsprojekt wurde von David Čech geleitet. Er beschreibt den Innenraum wie folgt.
2: Wir sehen hier eine freiliegende Stahlkonstruktion. Ursprünglich war sie genietet, heute ist sie geschweißt. Die Nieten wurden nachträglich aufgeschweißt oder aufgeklebt, um das historische Erscheinungsbild detailgetreu nachzuahmen.
3: Zu den anspruchsvollsten Restaurierungsarbeiten gehörte die Instandsetzung der Mittelhalle, allen voran die Erneuerung der bemalten Holzdecke. Diese besteht aus 1232 Brettern, die in 77 Feldern angeordnet sind. Jedes Brett wurde bei der Demontage markiert, damit die Restauratoren es wieder an seinem ursprünglichen Platz anbringen konnten. An der Erneuerung der Decke waren Restauratoren, Maler und Tischler beteiligt.

0: Lichter wurden repariert. Den rechten Flügel des Industriepalastes prägen ein Parkettboden, vergoldete Kronleuchter und eine markante Holzdecke.
1: Im rechten Flügel haben wir die Authentizität aus den 1950er Jahren bewahrt, als der Bau zum Kongresspalast umgebaut wurde. Hier fand auch die anspruchsvollste Operation statt. Wir mussten die Holzdecke komplett demontieren und gleichzeitig die tragende Stahlkonstruktion verstärken.
0: Soweit David Čech. Der Vorstandsvorsitzende der Betreibergesellschaft Výstaviště Praha Tomáš Hübel beschreibt, welche Veranstaltungen in den neuen Räumlichkeiten stattfinden können.
1: Der rechte Flügel diente traditionell als Tanzsaal, weshalb wir hier auch wieder Bälle veranstalten wollen.
0: Darüber hinaus werden in dem Palast künftig auch Messen, Ausstellungen und Festivals stattfinden. Laut den Ermittlern wurde das Feuer im Jahr 2008 durch Fahrlässigkeit ausgelöst, als auf einem eingeschalteten Elektroherd Gegenstände zurückgelassen wurden und in Brand gerieten. Der Verursacher konnte nie ermittelt werden. Im Vergleich zu früher verfüge das Gebäude nun über ein wesentlich besseres Brandschutzsystem, fügt Hübel hinzu.
2: Tady se instalovala celá řada hlásičů.
1: Hier wurde eine ganze Reihe von Brandmeldern installiert, darunter eine Rauchüberwachung des Raums sowie eine automatische Löschanlage. Allerdings konnte dieses umfassende Brandschutzsystem in vollem Umfang nur im linken Flügel realisiert werden, der ein Neubau ist.
0: Obwohl der Palast bereits vor 18 Jahren abgebrannt war, begann die umfassende Instandsetzung erst Anfang 2022. Die Bauarbeiten dauerten mehr als 4,5 Jahre und beliefen sich auf rund 123 Millionen Euro.
3: Markéta Kachlíková war das mit einem Bericht über die Wiedereröffnung des Industriepalastes auf dem Prager Messegelände. Im Industriepalast finden nun geführte Besichtigungstouren statt. Allerdings sind alle verfügbaren Termine bereits ausgebucht. Die Leitung der Ausstellungsareals erwägt daher, zusätzliche Termine anzubieten. Die tschechische Fußballnationalmannschaft gehört zu jenen Teams, die bei der Weltmeisterschaft nicht überzeugen konnten und nun einen neuen Trainer haben. Mit dem Spanier Santi Denia ist es erstmals ein Ausländer, der die Nationalelf anleitet. Wie laufen also die Vorbereitungen auf das erste Spiel unter dem neuen Coach? Tilianze weiß mehr.
1: Seit Montag ist das tschechische Fußballnationalteam zum Lehrgang beieinander. Nur wenige Tage haben der neue Trainer Santi Denia und seine Schützlinge, um sich miteinander vertrauter zu machen, bevor am Samstag die erste Begegnung ansteht. Auf Verbandsebene ist es absolut neu, dass die Spieler von einem Ausländer trainiert werden. Das trifft auch auf Stjepan Chalopek zu, der gleich am Montag zur Pressekonferenz kam. Der 23-jährige Verteidiger von Landesmeister Slavia Prag schilderte dabei, welche Erwartungen er an das neue Trainerteam hat.
3: Die Begegnung mit einer etwas anderen Fußballwelt, als einige von uns bisher gewöhnt waren. Ich bin mir sicher, dass wir viele Dinge und Erfahrungen vermittelt bekommen und eben einen leicht anderen Blick auf den Fußball.
1: Neben Santi Denia leiten das tschechische Team auch noch sein Landsmann Pablo Ama und der frühere tschechische Nationalspieler Radek Babel als Assistenten an. Babel spricht Spanisch, weil er einst bei Atletico Madrid spielte. Das Training wird laut Nationalmannschaftsmanager Pavel Nedved indes auf Englisch abgehalten. Die Nominierung des Kaders für die anstehenden Spiele in der Nations League lief nicht reibungslos ab, denn es gab einige Absagen. So hätte Denia beispielsweise auch gerne Patrick Schick im Team gehabt, doch der Stürmer von Bayer Leverkusen hatte nach der WM seinen Rücktritt aus der Nationalmannschaft bekannt gegeben und ließ sich auch vom neuen Trainer nicht überreden. Dasselbe gilt für Ex-Bundesligaspieler Wladimir Darida vom FC Hradec Králové. Hinzu kamen insgesamt 6 Verletzungen. Dennoch berief Santi nur 5 Neulinge. Dazu sagte Pavel Nedved im Interview für die Inlandssendung des tschechischen Rundfunks.
2: Tak Santi vždycky mluví o tom, že vlastně vidí v českých hráčích kvalitu. Já si myslím, že...
3: Santi spricht immer wieder davon, welche Qualität bei den tschechischen Spielern sieht. Ich denke,

0: ebenfalls, dass dem so ist. Nun muss eben auch gut mit ihnen gearbeitet werden. Genau das ist aber sein Plan.
1: Und dass er Spieler weiterentwickeln kann, hat Santiago Denia Sanchez, so sein kompletter Name, bereits bewiesen. Rund 15 Jahre lang trainierte er sehr erfolgreich spanische Nachwuchsnationalteams. Unter anderem holte er 2024 mit der U21 des Landes Olympiagold. Doch die Aufgabe für die nächsten Spiele ist herausfordernd. Tschechien ist in die Liga A der Nations League aufgestiegen. Am Samstag empfängt man in Prag die kroatische Mannschaft um Altstar Luka Modric, aber danach kommen die Hammer. Zu Hause gegen England, auswärts in Spanien und zum Abschluss noch in England. Das tschechische Team wird versuchen, vor allem mit Spielern aus der eigenen Liga dagegen zu halten. Nur 4 aus dem Aufgebot sind in einer der starken europäischen Ligen aktiv. Das Hoffenheimer Trio aus Stürmer Adam Ložek und den beiden Verteidigern Vladimir Zoufal und Robin Hranac sowie Pavel Schulz von Olympique Lyon. Das sei deutlich anders als zu seinen Zeiten, bekennt Pavel Nedved und sagt:
0: Dies ist aber kein aktuelles Problem, sondern besteht schon seit längerer Zeit. Wenn man jedoch viele Jahre zurückblickt, lag der Anteil von Spielern, die bei ausländischen Vereinen beschäftigt waren, bei 80 oder sogar 90%. Heute ist das umgekehrt, da etwa 80% aus der tschechischen Liga kommen.
1: Die vorrangige Aufgabe für Coach Denia bei diesem Lehrgang ist jedoch nicht, Erfolge in der Nations League einzufahren, sondern es gehe hauptsächlich um den nächsten Schritt, wie der Nationalmannschaftsmanager betont.
0: Das erste Ziel ist zwar schon zu versuchen, dass wir uns in der Liga A halten können. Zu wie viel Prozent ich das für wahrscheinlich halte, sage ich jedoch nicht. Aber meiner Meinung nach ist jetzt gerade der richtige Moment, um ein neues Team aufzubauen, vor allem für die EM-Qualifikation. Das ist wohl auch das Hauptziel, das uns die Verbandsführung vorgegeben hat.
1: Die Qualifikation zur Europameisterschaft 2028 startet im März kommenden Jahres. Das Endrundenturnier selbst wird in Großbritannien und Irland ausgespielt.
0: Tilianze war das mit einem Bericht über die Vorbereitungen der tschechischen Fußballnationalmannschaft auf das erste Spiel unter dem neuen Coach. 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Im Prager Magistrat streitet man erhitzt über die Autokolonnen in der Stadt. Die Opposition spricht von einem Verkehrskollaps, der vor allem zur kalten Jahreszeit jedes Jahr aufs Neue in Prag eintrete. Wo liegen die Ursachen dafür und welche Lösungsvorschläge werden diskutiert? Daniela Honigmann weiß mehr. Sie hören eine Wiederholung vom Januar dieses Jahres.
2: Schauplatz.

0: Ist es schon die Verkehrshölle? Diese Frage wurde unlängst in den Inlandssendungen des tschechischen Rundfunks gestellt, als es um die aktuelle Lage auf den Straßen von Prag ging. Und auch so manchem Fußgänger mag dieses Wort durch den Kopf gehen, angesichts der täglich vollgestauten Gassen im historischen Zentrum der Stadt. Deswegen stand Zdeněk Hřib zuletzt stark in der Kritik. Er war bis kurz vor Weihnachten der Verkehrsstadtrat von Prag. Die Opposition warf ihm vor, in seiner 2,5-jährigen Amtszeit das Chaos nicht in den Griff bekommen zu haben. Hřib verteidigte sich damit, dass die Verkehrspolitik in der Hauptstadt allgemein zu lange vernachlässigt worden sei. Eine seiner Strategien war es, die Autofahrer aufzufordern, wenn möglich doch die öffentlichen Verkehrsmittel zu nutzen. Dass dies kaum gefruchtet hat, sieht jeder Prag-Besucher und Bewohner mit eigenen Augen. Des Weiteren treiben der Magistrat und Hřibs Amtsnachfolger Jaromír Beránek den Ausbau des inneren und des äußeren Autobahnstadtrings voran. So sollen die Pkw aus der Innenstadt nach außen verlagert werden. Dies halten einige Experten jedoch nur für eine kosmetische Lösung. Aleš Rott etwa ist der geschäftsführende Direktor des Zentrums für Ökonomie und Marktanalysen CETA sowie Mitglied im Nationalen Wirtschaftsrat der tschechischen Regierung. In einem Interview für den tschechischen Rundfunk sagte er:
1: Laut der Daten der Technischen Straßenverwaltung für 2023 liegt der Transitverkehr auf der Stadtautobahn bei 12,6%. Mit anderen Worten sind es also 12-13% aller Autos, die die Magistrale als Durchfahrtsachse nutzen. Der Rest, also über 87%, fährt aus einem anderen Grund ins Prager Zentrum. Wird nun also der Stadtring ausgebaut, um die Verkehrslage im Zentrum zu verbessern, wird genau dieser Effekt wahrscheinlich nicht eintreten.
0: Er sei nichtsdestotrotz klar dafür, dass die Stadtringe fertiggestellt werden, fügt Rott hinzu. Tatsächlich ergibt keine der beiden Umfahrungen bisher den zusammenhängenden Kreis, den sie im Namen tragen. Von den geplanten 32,1 Kilometern des inneren Stadtrings sind erst 22 Kilometer in Betrieb. Und der äußere Ring besteht bisher nicht einmal zur Hälfte. Über letzteren entscheidet im Übrigen auch nicht die Prager Stadtverwaltung, sondern das tschechische Verkehrsministerium. Für den inneren Stadtring hat das Stadtparlament Mitte November die Ausschreibung für die geotechnischen Untersuchungen genehmigt. Diese Erhebungen gehen dem Weiterbau voraus und belaufen sich allein auf umgerechnet 100 Millionen Euro. Es sei jedoch nicht nur Geld, das der Magistrat und die Prager Steuerzahler zur Unterstützung des Autoverkehrs in der Stadt aufbringen müssten, wirft Rott ein und bringt indirekte Kosten zur Sprache. Auch diese würden die Gesellschaft belasten.
1: Es wäre gut, wenn wir das Ganze grundsätzlich ökonomisch betrachten würden. Wir sollten nicht nur die direkten Kosten im Blick haben, sondern auch die indirekten. Dazu gibt es verschiedene internationale Vergleiche. In einem Artikel habe ich gerade die Studie INRIX Global Traffic Scorecard für 2024 zitiert. Darin wurde berechnet, dass jeder Autofahrer in Prag durchschnittlich 64 Stunden im Jahr im Stau verbringt. Dies ist der 29. Platz von hinten unter 945 untersuchten Städten.
0: Schätzungen zufolge gibt es in Prag etwa 1 Million aktive Autofahrer. Nehme man nun die verlorene Arbeitszeit, die sie im Stau verbringen, so Rott, käme man auf über 410 Millionen Euro wirtschaftliche Verluste, die jedes Jahr entstünden.

0: Es liegt jedoch nicht nur an den fehlenden Autobahnabschnitten, dass der Verkehr in Prag nicht fließend rollt. Vielerorts treffen die Fahrer auf vorübergehende Straßensperrungen und Umleitungen. Diese würden oft länger gelten, als die eigentlichen Bauarbeiten dauerten, kritisiert Rott. Und damit steigen die Kosten erneut, sowohl die finanziellen als auch die gesellschaftlichen. Das weiß man offenbar auch im Magistrat. Zdeněk Zip hat kurz vor seinem Ausscheiden ein Maßnahmenpaket vorgelegt, mit dem die öffentlichen Ausschreibungen für Straßenarbeiten und die einhergehenden Sperrungen reformiert werden sollen. Konkret sind neue Kriterien vorgesehen, die eine bessere Koordination und zügigere Durchführung von Reparaturprojekten zum Ziel haben. Dass es daran bisher mangelt, kritisiert auch die Prager Polizei immer wieder. Ausbesserungsarbeiten am Straßennetz würden jedoch einfach immer anfallen, räumt dazu Aleš Rott ein. Und damit verbunden seien langwierige Genehmigungsprozesse.
1: Problém druhý je samozřejmě také ten, že v Praze máme 57 městských částí.
2: In Prag gibt es 57 Stadtteile. Oft wird davon gesprochen, dass der Magistrat und der Verkehrsstadtrat die Dinge koordinieren mussten. Aber eine Koordinierung wird erschwert, weil sich auch die Stadtteile zu einer Reihe von Dingen äußern. Manche Investitionsprojekte leiten sie selbst, andere finanzieren sie mit.
0: Laut den Prognosen konnte der Prager Magistrat zu Ende vergangenen Jahres rund 200 Milliarden Kronen, also 8,3 Milliarden Euro, an Einsparungen bilanzieren. In dieser vorteilhaften Lage müssten Aufträge für Straßensanierungen nicht zwingend an den günstigsten Anbieter vergeben werden, findet Rott. Vielmehr sollte im Mittelpunkt stehen, wie verlässlich er ist und wie zügig er arbeitet. Es hapere allerdings nicht nur bei den Ausbesserungsprojekten, so der CETA-Chef.
2: Ein weiteres Problem liegt auch in der Motivation, die Stadtzentrum wirklich zu umfahren, wenn man dort nicht hin muss. Diese ist bei den Autofahrern gleich null. Hier könnte man über die Einführung von Maut und Umweltzonen sprechen. Da gibt es eine Menge Möglichkeiten, die man ausprobieren kann. Prag nutzt aber keine von ihnen.
0: Umweltzonen gibt es zum Beispiel schon in 35 Städten Deutschlands, in Tschechien aber bisher keine einzige. Die wunden Punkte beim Prager Autoverkehr sind nicht nur die unvollständigen Stadtringe und eine fehlende Regulierung im Zentrum. Da ist auch noch die Parksituation. Im Stadtzentrum gäbe es viel zu wenige Parkhäuser, sagt Aleš Rott und kritisiert, dass diesbezüglich seit 2 Jahrzehnten ein Investitionsdefizit herrsche. Und was die Parkgebühren auf den Straßen angehe, seien diese zu niedrig, meint der Experte.
2: Parken in Prag ist sehr günstig, auch für Besucher. Die Preise sind niedriger als in anderen Metropolen, bezogen auf das Bruttoinlandsprodukt. Im Vergleich mit Wien, Paris oder Berlin könnte ich mir vorstellen, die Gebühren in Prag anzuheben. Für Besucher und vor allem für die Anwohner.
0: Anwohnerparkzonen gibt es überall im weiteren Stadtzentrum. Ein Jahresausweis kostet derzeit 1.200 Kronen, das sind knapp 50 Euro. Rott bezeichnet diesen Betrag als inadäquat und lächerlich. Autobesitzer, die auf ihr Fahrzeug nicht unbedingt angewiesen sind, würden durch diese Summe nicht dazu motiviert, es abzuschaffen. Der Verkehrsexperte mahnt darum eine völlig andere Sichtweise auf das Thema an.
2: Wir betrachten Parkplätze meist als öffentliche Angelegenheit. Demnach sollen sie durch den Staat zur Verfügung gestellt werden, weil dies niemand anders könne. Dies ist jedoch ein grundsätzlicher Irrtum, der wirklich fatal ist. Denn Parkplätze sind von der Definition her eine Privatangelegenheit. Ähnlich wie bei einer Flasche Limonade oder einem Schnitzel gelten auch hier zwei Eigenschaften. Zum einen ist die Nutzung von Parkplätzen eine Frage der Rivalität. Wo ich parke, kann kein anderes Auto stehen. Und zum anderen ist die Nutzung ausschließend. Bezahlt mir jemand ein Schnitzel, dann verkaufe ich es ihm. Und wenn ich den Parkplatz bezahlen kann, dann wird er mir auch überlassen.
0: Darum würde er die Parkgebühren einem reinen Marktmechanismus unterwerfen, konstatiert Rott und schlägt ein Bietersystem vor.
2: Die Technologie erlaubt uns heute, jeden einzelnen Parkplatz zu beobachten. Er könnte wettbewerbsmäßig durch ein Auktionssystem bezahlt werden, womit durch einen dynamischen Preis auf die jeweilige Lage reagiert würde. Das heißt also, wenn es Straßensperrungen gibt oder wenn es im November regnet und nasskalt ist, die Leute das Fahrrad stehen lassen und stattdessen mit dem Auto fahren, dann könnte die Parkgebühr ruhig auf das Zehnfache ansteigen.
0: Die Liberalisierung von Parkgebühren könne ein Weg sein, um zügig gegen die angespannte Verkehrslage im Prager Stadtzentrum vorzugehen, argumentiert Rott weiter. Die vom Magistrat geplanten Maßnahmen hingegen dauerten allesamt sehr lange, so der CETA-Chef. Das Problem, zu viele Autos und zu weniger Parkplätze, ist eben ein akutes. So ist ein Anwohnerparkausweis noch lange keine Garantie dafür, dass das eigene Auto auch in Wohnnähe abgestellt werden kann. Eine Erhebung im 7. Prager Stadtbezirk etwa hat ergeben, dass ein Autofahrer dort im Durchschnitt 19 Minuten lang nach einem Parkplatz sucht. Denn tagsüber lassen vor allem Pendler ihre Wagen in den Straßen stehen. Alles Rott erläutert, dass zahlreiche Autos aus dem Prager Speckgürtel bis ins Zentrum kämen, weil es zu wenige Park-and-Ride-Plätze am Stadtrand gäbe. Zwar habe der Magistrat gerade den Bau neuer Anlagen in Slitschin oder auch in Straschnice beschlossen, aber auch dies führe am Problem vorbei, so der Experte. Denn die Autos der Pendler sollten idealerweise in jenen Gemeinden des Kreises Mittelböhmen bleiben, die Prag umgeben und aus denen die Leute mit dem Zug in die Hauptstadt fahren könnten.
1: Což je problematické, protože řada těch vlakových nádraží je v centrech.
2: Dies ist allerdings auch problematisch, weil sich die Bahnhöfe häufig im Ortszentrum befinden. Hier treffen wir wieder auf die zersplitterte Kommunalverwaltung. Im Kreis Mittelböhmen gibt es 1200 Gemeinden. Da kann man nicht zentral verhandeln, sondern muss immer mit den jeweiligen Bewohnern sprechen, die sich logischerweise wehren. Darum entstehen in den Orten an den Zugstrecken nur Parkgelände mit ein paar Dutzend Plätzen. Die Anwohner wollen meist nicht, dass dort etwas in die Höhe gebaut wird.
0: Die Kommunalpolitiker würden größere Bauprojekte nämlich nicht gegen den Willen ihrer Wählerschaft durchsetzen, fügt Rott hinzu. Und auch hierzu hat er einen Vorschlag.
2: Die einzige Lösung, die realistisch ist und das Problem effektiv beheben könnte, ist eine Verlegung der Parkhäuser ins Niemandsland. Die sind Gelände, durch die die Zugstrecken führen, auf denen heute aber noch keine Haltestellen bestehen. Solche Grundstücke sind in Besitz der Eisenbahnverwaltung und sehr oft kreuzen sie sich mit einer Autobahn. Es gibt also mehrere Orte im Umfeld von Prag, an denen jeweils ein großes Parkhaus gebaut werden könnte, sowie eine Haltestelle. Dann würden die Leute mit dem Auto ins Niemandsland fahren, dort parken und trockenen Füßen in den Zug umsteigen. Dazu könnten sie sich noch eine Zeitung, einen Kaffee und ein warmes Croissant kaufen und ins Stadtzentrum gelangen.
0: Pläne wie diese sind allerdings bisher nur das Wunschdenken von Experten wie Aleš Rott. Denn auch solche neuen Ideen werden sehr wahrscheinlich ähnlich lange ihrer Umsetzung harren wie die Fertigstellung der beiden Autobahnringe um Prag.
3: Daniela Honigmann hat für Sie den Schauplatz vorbereitet. Sie hatten eine Wiederholung vom Januar dieses Jahres. Und damit sind wir am Ende der heutigen Sendung angelangt. Besuchen Sie uns auch auf Facebook. Für Ihre Aufmerksamkeit bedankt sich Martina Schneibergova. 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
1: Willkommen zum Sonntagsprogramm von Radio Prag International. Willkommen zum Musikcheck. Aus dem Studio begrüßt Sie Markéta Kachlíková. Das Prager Radiosymphonieorchester hat am Donnerstag seine 100. Saison mit einem feierlichen Konzert im Konzertsaal Rudolfinum eröffnet. Unter der Leitung des neuen Chefdirigenten und künstlerischen Leiters Elias Grande kehrte es zum Programm des historisch ersten Konzerts des damaligen Orchesters Radiojournal aus dem Jahr 1926 zurück. Das Prager Radiosymphonieorchester, kurz SOCR, das vor 100 Jahren am 1. Oktober 1926 gegründet wurde, gehört zu den ältesten tschechischen Symphonieorchestern. Es ist Teil des Tschechischen Rundfunks mit Sitz in Prag und derzeit das einzige Rundfunkorchester hierzulande. Nach 100 Jahren sei aus dem einstigen Ensemble von 20 Musikern ein Orchester mit 96 Spielern geworden. Für ihn sei das ein schönes Bild dafür, was Tradition bedeuten könne. Es gehe nicht um das bloße Bewahren ohne Veränderung, sondern um das Weiterreichen des Feuers. Von Musiker zu Musiker, von einer Generation zur nächsten, sagte der neue Chefdirigent und künstlerische Leiter des Prager Radiosymphonieorchesters Elias Grande anlässlich des Jubiläums. Das Eröffnungskonzert der 100. Saison erinnerte an die Anfänge des Ensembles. Der Abend begann mit der Ouvertüre zu Bedřich Smetanas »Die verkaufte Braut«, gefolgt von Beethovens Romanzen für Violine und Orchester, eine Auswahl aus Dvořáks Legenden und Zdeněk Fibichs Symphonie Nummer 2. Im Folgenden hören Sie die erste Reihe der Legenden von Antonín Dvořák in einer Aufnahme der Radiosymphoniker unter der Leitung von Stanislav Bogunia aus dem Jahr 1996. Der Zyklus aus 10 Stücken für Klavier zu 4 Händen wurde 1881 komponiert. Sehr bald wurde er vom Komponisten selbst für ein symphonisches Orchester instrumentiert.

Soweit die Legenden von Antonín Dvořák. 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Aus dem Studio verabschiedet sich Markéta Kachlíková. Und zum Ausklingen nur noch die Legende Nummer 10 aus der zweiten Reihe des Zyklus.

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1: Willkommen zum Sonntagsprogramm von Radio Prag International. Willkommen zum Musikcheck. Aus dem Studio begrüßt Sie Markéta Kachlíková. Das Prager Radiosymphonieorchester hat am Donnerstag seine 100. Saison mit einem feierlichen Konzert im Konzertsaal Rudolfinum eröffnet. Unter der Leitung des neuen Chefdirigenten und künstlerischen Leiters Elias Grande kehrte es zum Programm des historisch ersten Konzerts des damaligen Orchesters Radiojournal aus dem Jahr 1926 zurück. Das Prager Radiosymphonieorchester, kurz SOCR, das vor 100 Jahren am 1. Oktober 1926 gegründet wurde, gehört zu den ältesten tschechischen Symphonieorchestern. Es ist Teil des Tschechischen Rundfunks mit Sitz in Prag und derzeit das einzige Rundfunkorchester hierzulande. Nach 100 Jahren sei aus dem einstigen Ensemble von 20 Musikern ein Orchester mit 96 Spielern geworden. Für ihn sei das ein schönes Bild dafür, was Tradition bedeuten könne. Es gehe nicht um das bloße Bewahren ohne Veränderung, sondern um das Weiterreichen des Feuers. Von Musiker zu Musiker, von einer Generation zur nächsten, sagte der neue Chefdirigent und künstlerische Leiter des Prager Radiosymphonieorchesters Elias Grande anlässlich des Jubiläums. Das Eröffnungskonzert der 100. Saison erinnerte an die Anfänge des Ensembles. Der Abend begann mit der Ouvertüre zu Bedřich Smetanas »Die verkaufte Braut«, gefolgt von Beethovens Romanzen für Violine und Orchester, eine Auswahl aus Dvořáks Legenden und Zdeněk Fibichs Symphonie Nummer 2. Im Folgenden hören Sie die erste Reihe der Legenden von Antonín Dvořák in einer Aufnahme der Radiosymphoniker unter der Leitung von Stanislav Bogunia aus dem Jahr 1996. Der Zyklus aus 10 Stücken für Klavier zu 4 Händen wurde 1881 komponiert. Sehr bald wurde er vom Komponisten selbst für ein symphonisches Orchester instrumentiert.

Soweit die Legenden von Antonín Dvořák. 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Aus dem Studio verabschiedet sich Markéta Kachlíková. Und zum Ausklingen nur noch die Legende Nummer 10 aus der zweiten Reihe des Zyklus.

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1: Willkommen zum Sonntagsprogramm von Radio Prag International. Willkommen zum Musikcheck. Aus dem Studio begrüßt Sie Markéta Kachlíková. Das Prager Radiosymphonieorchester hat am Donnerstag seine 100. Saison mit einem feierlichen Konzert im Konzertsaal Rudolfinum eröffnet. Unter der Leitung des neuen Chefdirigenten und künstlerischen Leiters Elias Grande kehrte es zum Programm des historisch ersten Konzerts des damaligen Orchesters Radiojournal aus dem Jahr 1926 zurück. Das Prager Radiosymphonieorchester, kurz SOCR, das vor 100 Jahren am 1. Oktober 1926 gegründet wurde, gehört zu den ältesten tschechischen Symphonieorchestern. Es ist Teil des Tschechischen Rundfunks mit Sitz in Prag und derzeit das einzige Rundfunkorchester hierzulande. Nach 100 Jahren sei aus dem einstigen Ensemble von 20 Musikern ein Orchester mit 96 Spielern geworden. Für ihn sei das ein schönes Bild dafür, was Tradition bedeuten könne. Es gehe nicht um das bloße Bewahren ohne Veränderung, sondern um das Weiterreichen des Feuers. Von Musiker zu Musiker, von einer Generation zur nächsten, sagte der neue Chefdirigent und künstlerische Leiter des Prager Radiosymphonieorchesters Elias Grande anlässlich des Jubiläums. Das Eröffnungskonzert der 100. Saison erinnerte an die Anfänge des Ensembles. Der Abend begann mit der Ouvertüre zu Bedřich Smetanas »Die verkaufte Braut«, gefolgt von Beethovens »Romanzen für Violine und Orchester«, eine Auswahl aus Dvořáks Legenden und Zdeněk Fibichs Symphonie Nummer 2. Im Folgenden hören Sie die erste Reihe der Legenden von Antonín Dvořák in einer Aufnahme der Radiosymphoniker unter der Leitung von Stanislav Bogunia aus dem Jahr 1996. Der Zyklus aus 10 Stücken für Klavier zu 4 Händen wurde 1881 komponiert. Sehr bald wurde er vom Komponisten selbst für ein symphonisches Orchester instrumentiert.

Soweit die Legenden von Antonín Dvořák. 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Aus dem Studio verabschiedet sich Markéta Kachlíková. Und zum Ausklingen nur noch die Legende Nummer 10 aus der zweiten Reihe des Zyklus.

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1: Willkommen zum Sonntagsprogramm von Radio Prag International. Willkommen zum Musikcheck. Aus dem Studio begrüßt Sie Markéta Kachlíková. Das Prager Radiosymphonieorchester hat am Donnerstag seine 100. Saison mit einem feierlichen Konzert im Konzertsaal Rudolfinum eröffnet. Unter der Leitung des neuen Chefdirigenten und künstlerischen Leiters Elias Grande kehrte es zum Programm des historisch ersten Konzerts des damaligen Orchesters Radiojournal aus dem Jahr 1926 zurück. Das Prager Radiosymphonieorchester, kurz SOCR, das vor 100 Jahren am 1. Oktober 1926 gegründet wurde, gehört zu den ältesten tschechischen Symphonieorchestern. Es ist Teil des Tschechischen Rundfunks mit Sitz in Prag und derzeit das einzige Rundfunkorchester hierzulande. Nach 100 Jahren sei aus dem einstigen Ensemble von 20 Musikern ein Orchester mit 96 Spielern geworden. Für ihn sei das ein schönes Bild dafür, was Tradition bedeuten könne. Es gehe nicht um das bloße Bewahren ohne Veränderung, sondern um das Weiterreichen des Feuers. Von Musiker zu Musiker, von einer Generation zur nächsten, sagte der neue Chefdirigent und künstlerische Leiter des Prager Radiosymphonieorchesters Elias Grande anlässlich des Jubiläums. Das Eröffnungskonzert der 100. Saison erinnerte an die Anfänge des Ensembles. Der Abend begann mit der Ouvertüre zu Bedřich Smetanas »Die verkaufte Braut«, gefolgt von Beethovens Romanzen für Violine und Orchester, eine Auswahl aus Dvořáks Legenden und Zdeněk Fibichs Symphonie Nummer 2. Im Folgenden hören Sie die erste Reihe der Legenden von Antonín Dvořák in einer Aufnahme der Radiosymphoniker unter der Leitung von Stanislav Bogunia aus dem Jahr 1996. Der Zyklus aus 10 Stücken für Klavier zu 4 Händen wurde 1881 komponiert. Sehr bald wurde er vom Komponisten selbst für ein symphonisches Orchester instrumentiert.

Soweit die Legenden von Antonín Dvořák. 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Aus dem Studio verabschiedet sich Markéta Kachlíková. Und zum Ausklingen nur noch die Legende Nummer 10 aus der zweiten Reihe des Zyklus.